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1: Im Studio Jana Klunikowski. Die Hoffnungen auf ein schnelles Abkommen zwischen den USA und dem Iran haben einen Dämpfer bekommen. US-Präsident Trump erklärte, er habe seine Unterhändler angewiesen, keine vorschnelle Einigung zu erzielen. Zuvor hatte Trump noch gesagt, dass eine Einigung so gut wie steht. Zu dieser Einigung gehört offenbar die Öffnung der Straße von Hormuz. Das iranische Atomprogramm sollte wohl aus dem Deal ausgeklammert werden. Das war auch bei Trumps Republikanern auf heftige Kritik gestoßen. Kanzler Merz hat den russischen Angriff mit atomwaffenfähigen Raketen auf die Ukraine scharf verurteilt. Dabei hatte es mehrere Tote gegeben. Merz spricht von einer rücksichtslosen Eskalation und Außenminister Wadefuhl nennt die Angriffe Raketenterror. In Ankara hat die Polizei den Sitz der CHP gestürmt, der größten türkischen Oppositionspartei. Hunderte Beamte drangen mit Tränengas ins Gebäude ein. Parteimitglieder hatten zuvor den Eingang blockiert, Dirk Justus.
2: Es gab 13 Festnahmen. Ein Gericht hatte zuvor die Wahl der gesamten Parteiführung von 2023 für ungültig erklärt. Der Vorwurf, Parteichef Özil hätte damals Druck auf Delegierte ausgeübt. Seit Jahren ist die sozialdemokratische CHP im Visier der Justiz. Von der Partei gibt es Vorwürfe, Präsident Erdogan würde die Richter und Staatsanwälte gezielt gegen die Opposition einsetzen. So sitzt der ehemalige Istanbuler CHP-Bürgermeister İmamoğlu wegen Korruptionsvorwürfen im Gefängnis. Er gilt als wichtigster Rivale Erdogans.
1: In Oberbayern ist am Abend ein Regionalzug mitten auf der Strecke liegen geblieben und musste komplett evakuiert werden. 300 Passagiere wurden in Busse gebracht. Für die Kolonne wurde dann eine Spur der A9 bei Ingolstadt komplett gesperrt. Der Zug war offenbar wegen einer technischen Störung plötzlich stehen geblieben. Mercedes-Pilot Kimi Antonelli hat seinen 4. Formel-1-Sieg in Folge gefeiert. Auch beim Großen Preis von Kanada kam der 19-Jährige als Erster ins Ziel. Dahinter folgten Ferrari-Pilot Lewis Hamilton und Max Verstappen im Red Bull.
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1: Im Studio Jana Klonikowski. Schönen guten Morgen. Die Hoffnungen auf ein schnelles Abkommen zwischen den USA und dem Iran haben einen Dämpfer bekommen. US-Präsident Trump erklärte, er habe seine Unterhändler angewiesen, keine vorschnelle Einigung zu erzielen. Zuvor hatte Trump noch gesagt, dass eine Einigung so gut wie steht. Zu dieser Einigung gehört offenbar die Öffnung der Straße von Hormuz. Das iranische Atomprogramm sollte wohl aus dem Deal ausgeklammert werden. Das war auch bei Trumps Republikanern auf heftige Kritik gestoßen. Die Ukraine beantragt nach den massiven russischen Angriffen vergangene Nacht eine Dringlichkeitssitzung des UN-Sicherheitsrates. Außenminister Sibiya spricht von Terror gegen die Zivilbevölkerung. Auch Kanzler Merz hatte die Angriffe als rücksichtslose Eskalation verurteilt. Friedensmissionen stehen weltweit unter Druck. Laut dem Friedensforschungsinstitut SIPRI waren zuletzt so wenig UN-Blauhelme oder andere Soldaten in Friedenseinsätzen aktiv wie seit 25 Jahren nicht mehr. Grund dafür ist vor allem fehlendes Geld und die weltpolitische Lage, heißt es. Heftige Kritik an Unionsfraktionschef Jens Spahn. Der CDU-Politiker hat eine Erhöhung des BAföG erstmal ausgeschlossen und kassiert dafür jetzt heftigen Gegenwind von Studierenden. Mehr dazu von Philipp Rösler.
2: Spahn hatte dem Münchner Merkur gesagt, staatliche Leistungen wie das BAföG könne man auf absehbare Zeit nicht erhöhen, jedenfalls nicht, solange die Wirtschaft nicht wachse. Für die Studis sei das, mit Blick auf hohe Mieten und Lebenshaltungskosten, ein Schlag ins Gesicht, so das deutsche Studierendenwerk. Wer an Bildungschancen spare, agiere zukunftsblind. Im Koalitionsvertrag hatten Union und SPD eigentlich eine BAföG-Erhöhung zugesagt.
1: Mercedes-Pilot Kimi Antonelli hat seinen 4. Formel-1-Sieg in Folge gefeiert. Auch beim Großen Preis von Kanada kam der 19-Jährige als Erster ins Ziel. Dahinter folgten Ferrari-Pilot Lewis Hamilton und Max Verstappen im Red Bull.
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1: Im Studio Jana Klonikowski. Schönen guten Morgen. Die Hoffnungen auf ein schnelles Abkommen zwischen den USA und dem Iran haben einen Dämpfer bekommen. US-Präsident Trump erklärte, er habe seine Unterhändler angewiesen, keine vorschnelle Einigung zu erzielen. Zuvor hatte Trump noch gesagt, dass eine Einigung so gut wie steht. Zu dieser Einigung gehört offenbar die Öffnung der Straße von Hormuz. Das iranische Atomprogramm sollte wohl aus dem Deal ausgeklammert werden. Das war auch bei Trumps Republikanern auf heftige Kritik gestoßen. Die Ukraine beantragt nach dem massiven russischen Angriffen vergangene Nacht eine Dringlichkeitssitzung des UN-Sicherheitsrates. Außenminister Sibiya spricht von Terror gegen die Zivilbevölkerung. Auch Kanzler Merz hatte die Angriffe als rücksichtslose Eskalation verurteilt. Friedensmissionen stehen weltweit unter Druck. Laut dem Friedensforschungsinstitut SIPRI waren zuletzt so wenig UN-Blauhelme oder andere Soldaten in Friedenseinsätzen aktiv wie seit 25 Jahren nicht mehr. Grund dafür ist vor allem fehlendes Geld und die weltpolitische Lage, heißt es. In Ankara hat die Polizei den Sitz der CHP gestürmt, der größten türkischen Oppositionspartei. Hunderte Beamte drangen mit Tränengas ins Gebäude ein. Parteimitglieder hatten zuvor den Eingang blockiert, Dirk Justus.
2: Es gab 13 Festnahmen. Ein Gericht hatte zuvor die Wahl der gesamten Parteiführung von 2023 für ungültig erklärt. Der Vorwurf, Parteichef Özil hätte damals Druck auf Delegierte ausgeübt. Seit Jahren ist die sozialdemokratische CHP im Visier der Justiz. Von der Partei gibt es Vorwürfe, Präsident Erdogan würde die Richter und Staatsanwälte gezielt gegen die Opposition einsetzen. So sitzt der ehemalige Istanbuler CHP-Bürgermeister İmamoğlu wegen Korruptionsvorwürfen im Gefängnis. Er gilt als wichtigster Rivale Erdogans.
1: Mercedes-Pilot Kimi Antonelli hat seinen 4. Formel-1-Sieg in Folge gefeiert. Auch beim Großen Preis von Kanada kam der 19-Jährige als Erster ins Ziel. Dahinter folgten Ferrari-Pilot Lewis Hamilton und Max Verstappen im Red Bull.
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1: Im Studio Cornelius Dreger. Schönen guten Morgen. Innenminister Dobrindt sieht ein Social-Media-Verbot für Kinder und Jugendliche skeptisch. Gegenüber den Funke-Zeitungen nennt er es schwer durchsetzbar und daher wenig zielführend. Mehr von Jana Klonikowski.
2: Dobrindt sieht die Eltern in der Pflicht, was das Thema Handynutzung von Kindern und Jugendlichen angeht. Das müsse angesichts der Gefahren von Social Media eng begleitet werden. In vielen Ländern wird über ein Social Media Verbot für Kinder und Jugendliche diskutiert, nachdem Australien als erstes Land weltweit eines eingeführt hat. In Deutschland haben sich auch CDU und SPD für ein Verbot für unter 14-Jährige ausgesprochen. Die CSU, zu der auch Dobrindt gehört, hält davon nichts.
1: Die Hoffnungen auf ein schnelles Abkommen zwischen den USA und dem Iran haben einen Dämpfer bekommen. US-Präsident Trump erklärte, er habe seine Unterhändler angewiesen, keine vorschnelle Einigung zu erzielen. Zuvor hatte Trump noch gesagt, dass eine Einigung so gut wie steht. Zu dieser Einigung gehört offenbar die Öffnung der Straße von Hormuz. Das iranische Atomprogramm sollte wohl aus dem Deal ausgeklammert werden. Das war auch bei Trumps Republikanern auf heftige Kritik gestoßen. Die Ukraine beantragt nach den massiven russischen Angriffen in der Nacht zu gestern eine Dringlichkeitssitzung des UN-Sicherheitsrats. Außenminister Sibia spricht von Terror gegen die Zivilbevölkerung. Auch Kanzler Merz hatte die Angriffe als rücksichtslose Eskalation verurteilt. In Ankara hat die Polizei den Sitz der größten türkischen Oppositionspartei CHP gestürmt. Hunderte Beamte setzten Tränengas ein, weil Mitglieder den Eingang blockierten. Ein Gericht hatte CHP-Chef Özil abgesetzt und seine Wahl 2023 kassiert. 13 Parteimitglieder wurden festgenommen. Hunderttausende Menschen haben in Berlin bei viel Sonne wieder den Karneval der Kulturen gefeiert. Laut Organisatoren kamen gestern rund 770.000 Menschen zu dem bunten Festumzug. Den Karneval der Kulturen gibt es seit 30 Jahren. Mit ihm wird für kulturelle Vielfalt geworben. Mercedes-Pilot Kimi Antonelli hat seinen 4. Formel-1-Sieg in Folge gefeiert. Auch beim Großen Preis von Kanada kam der 19-Jährige als Erster ins Ziel. Dahinter folgten Ferrari-Pilot Lewis Hamilton und Max Verstappen im Red Bull.
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3: 6:02 ist es. Tollen Start rein heute in die neue Woche. Ich kann mir vorstellen, in Teilen von Deutschland, Österreich und der Schweiz, da geht's heute etwas gemächlicher zu, dafür, dass es ein Montagmorgen ist, weil bei Ihnen ist heute Feiertag. Pfingstmontag. Hier auf der Insel ist kein Feiertag. Hier ist einfach nur Montag. Und den starten wir hier mit Taylor Swift. Aha.

0: 6:10 ist es. Guten Morgen. 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
0: Ja, ich weiß, es ist nicht besonders viel leichter, aus dem Bett zu kommen. Am Montagmorgen, wenn das Wochenende so wunderbar und sonnig war. Sie sind vielleicht auch den ganzen Samstag und Sonntag am Pool gelegen oder am Strand hier auf der Insel. Es war ja wahnsinnig warm, wie auch bei Ihnen in Deutschland, Österreich und der Schweiz übrigens. Da war es ja auch richtig sommerlich. Also gut, dass wir das Sommerfeeling vom Wochenende noch ein bisschen verlängern, ist unser Frühaufsteher-Bonus, glaube ich, genau der richtige Song dafür. Kommt von Riera. Vamos a la playa.

wunderschönen Start rein in den Montag. Hier ist das Inselradio um 6.17 Uhr und ich glaube, viele von Ihnen stehen heute Morgen vom Badezimmerspiegel und bemerken, ach, habe doch ein bisschen Farbe bekommen am Wochenende. Es war ja wunderbar sommerlich und warm und sonnig auf der Insel. Und auch heute wird es nochmal ein ähnlich warmer Tag. Von uns jetzt zum Start in den Montag Musik von Adam Lambert. What do you want from me?

0: Wirtschaftsingenieur werden oder doch lieber Musiker? Wirtschaftsingenieur oder Musiker? Das war die Frage, die sich Kamrat gestellt hat, während er studiert hat und eigentlich Wirtschaftsingenieur werden wollte. Aber wir wissen alle, wie die Geschichte ausging. Ganz offensichtlich hat er sich für die Karriere als Musiker entschieden und das Studium dann auch abgebrochen. Hat sich in diesem Fall gelohnt bei Kamrat. Hören Sie gleich bei uns beim Inselradio noch vor 6:30. Jetzt ist es 6:22 Uhr. Guten Morgen.
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0: Es ist 6:30.
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0: Heute sind gleich 3 Kreuzfahrtschiffe im Hafen von Palma. Die Norwegian Dawn, die Azamara Journey und das 7. Kreuzfahrtschiff der Welt, wenn es nach Passagierzahlen geht, und zwar die Harmony of the Seas. Da ist an Bord Platz für sage und schreibe rund 5.500 Passagiere. Das ist also wirklich ein ganz, ganz großes Kreuzfahrtschiff. Alle bleiben bis zum Nachmittag bzw. bis zum Abend im Hafen von Palma.
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0: 6.41 Uhr, wunderschönen Start rein in die neue Woche. Hier ist das Inselradio gleich mit neuer Musik von Kygo. So ein Kygo ist natürlich jetzt nicht auf die Welt gekommen und hat sich direkt ans DJ-Pult gesetzt. Kygo hat auch eine recht klassische Ausbildung, was die Musik angeht, hat mit 6 Jahren angefangen, Klavier zu spielen und erst mit 15 hat er dann angefangen, am PC, im Kinderzimmer und auch am DJ-Pult so ein bisschen rumzumixen und ist dann ja wirklich wahnsinnig erfolgreich geworden als DJ und Produzent. Sie hören ihn gleich bei uns zusammen mit Khalid und Griffin und Save My Love noch vor 7.
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0: somebody else. 6.51 Uhr.
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0: ist die 20, denn das Mittelmeer rund um Mallorca hat inzwischen die 20-Grad-Marke geknackt. An vielen Stränden hier auf der Insel sind die 20-Grad-Wassertemperatur überschritten. Gab sogar so ein paar Strände und Buchten, da waren es gestern schon 21 Grad. Also das ist jetzt wirklich ein eindeutiger Indikator dafür, dass wir in Richtung der Sommermonate zusteuern. Ist aber gerade wirklich auch noch eine sehr angenehme Temperatur. Das ist dann natürlich noch wirklich erfrischend, wenn Sie jetzt gerade, wie es im Moment heiß ist auf der Insel, dann rein ins Mittelmeer gehen, dann ist das noch wirklich angenehm.

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1: Es geht schon sehr sonnig los heute Morgen in Deutschland, Österreich und der Schweiz. Nahezu wolkenlos in Deutschland bei schon soliden 18 Grad im Süden, in Stuttgart zum Beispiel, gemessen. 16 Grad in München, dann schauen wir einmal nach Frankfurt, auch hier schon 17 Grad und Sonne. Düsseldorf liegt bei 13 Grad, Leipzig 14, 15 Grad dann in Berlin und Hamburg, bisschen kühler noch, 13 Grad, aber auch hier schön sonnig. Schauen wir rüber in die Schweiz, kaum Wolken, 15 Grad und Sonne in Zürich und in Österreich ein Mischmasch aus Sonne und leichten Wolken. 22 Grad heute Morgen schon erreicht in Wien. Einmal der Blick nach Oslo, 13 Grad bei einem Sonne-Wolken-Mix und in Prag Sonne pur bei 16 Grad.
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1: Auch bei uns auf der Insel ein Pfingstmontag mit ganz viel Sonne. Bis zu 14 Sonnenstunden, sagt der spanische Wetterdienst, gibt's heute für die Insel. Top-Temperatur 31 Grad. Regenwahrscheinlichkeit ist entsprechend niedrig. Die bleibt bei 10%. Am Morgen jetzt stellenweise noch ein bisschen bewölkter. Im Laufe des Tages machen die Wolken dann aber immer mehr Platz für die Sonne. 15 Grad haben wir zum Beispiel bei wolkigem Himmel in Manacor. In Palma ohne Wolken 16 Grad heute Morgen. Und in der Inselmitte Inca dann 14 Grad zum Beispiel. Schauen wir noch auf den Inselradio-Wettertrend. Auch die kommenden Tage, da bleibt die Wetterlage unverändert. Mit ganz viel Sonne und sehr sommerlichen Top-Temperaturen über 30 Grad.
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2: Im Studio Cornelius Dreger. Schönen guten Morgen. In der Diskussion um ein Social-Media-Verbot für Kinder hat sich Innenminister Dobrindt skeptisch gezeigt. Er halte das für schlecht durchzusetzen und daher für wenig zielführend, so Dobrindt in den Funke-Zeitungen. In einer Umfrage hatten sich zuletzt 2/3 der Deutschen für ein Social-Media-Verbot für unter 14-Jährige ausgesprochen. Auch CDU und SPD zeigen sich bisher, anders als Dobrindts CSU, offen dafür. Auch auf EU-Ebene wird ein Social-Media-Verbot für Kinder gerade geprüft. Ein Abkommen zwischen den USA und dem Iran kommt wohl nicht so schnell wie zunächst gedacht. US-Präsident Trump tritt da jetzt doch wieder auf die Bremse. Jana Klonikowski.
3: Ja, Trump erklärte, er habe seine Unterhändler angewiesen, keine übereilte Vereinbarung zu treffen. Kurz vorher hatte der US-Präsident noch gesagt, eine Einigung stehe kurz bevor und es müssten nur noch letzte Details geklärt werden. Teil dieser Einigung ist offenbar die Öffnung der Straße von Hormuz. Verhandlungen über das umstrittene iranische Atomprogramm wären wohl auf später verschoben worden. Das stieß auch in Trumps eigenen Reihen auf heftige Kritik.
2: Friedensmissionen stehen weltweit unter Druck. Laut dem Friedensforschungsinstitut SIPRI waren zuletzt so wenig UN-Blauhelme oder andere Soldaten in Friedenseinsätzen aktiv wie seit 25 Jahren nicht mehr. Grund dafür ist vor allem fehlendes Geld und die weltpolitische Lage, heißt es. Das lange Pfingstwochenende neigt sich dem Ende zu und das bedeutet vielerorts heute auch wieder volle Straßen. Der ADAC rechnet vor allem heute Nachmittag mit viel Verkehr. Reiserückkehrer kommen dabei vor allem aus dem Süden, aber auch von der Ost- und Nordseeküste. In Oberbayern ist am Abend ein Regionalzug mitten auf der Strecke liegen geblieben und musste komplett evakuiert werden. 300 Passagiere wurden in Busse gebracht. Für die Kolonne wurde dann eine Spur der A9 bei Ingolstadt komplett gesperrt. Der Zug war offenbar wegen einer technischen Störung plötzlich stehen geblieben. Bei der Eishockey-WM braucht Deutschland heute unbedingt einen Sieg. Gegner zum Vorrundenabschluss in Zürich ist Großbritannien. Gleichzeitig muss man aber darauf hoffen, dass die Konkurrenz patzt. Sonst sieht es schlecht aus fürs Viertelfinale.
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1: 7.03 Uhr, einen wunderschönen guten Morgen am Montag, Pfingstmontag. Ich bin Pia Eschenbach, starten Sie gut rein. Und trotz Pfingstmontag sind die Busse schon voll hier auf der Insel. Die Menschen fahren zur Arbeit. Auf Mallorca ist heute nämlich gar kein Feiertag. Hier ist heute alles ganz normal. Es ist ein stinknormaler Montag. Und den beginnen wir jetzt zusammen mit Michael Schulte. Guten Morgen.

0: Geiler.
1: So rau und kratzig klingt's beim Inselradio hier am Wochenstart. Um 7.09 Uhr mit Sergio Dalma, Ma quale idea. Und bei uns im Inselradio-Wochenthema geht's diese Woche um Tradition, die über Jahre weitergegeben und zum Glück auch bewahrt wurde. Kollegin Katrin Wagener geht jetzt mit Ihnen zusammen zum Bäcker.
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3: Belegte Brötchen, Kaffee und Kuchen, Filterkaffee. Wer in Deutschland zum Bäcker geht, weiß vorher, was zur Auswahl steht. Bei mallorquinischen Bäckereien sieht das Angebot ein bisschen anders aus. Wie auch in der Bäckerei Forn Fondo nahe der Plaza Mercat. Dort wird mallorquinische Backtradition schon seit über 100 Jahren weitergegeben. Und die Spezialität im Forn Fondo sind ganz klar die Ensaimadas, wie uns Neus Yui Riera verraten hat.
4: Wir haben sie in unterschiedlichen Geschmacksrichtungen, je nach Jahreszeit. Zum Beispiel mit Vanillecreme, Feigen, mit Mandeln, mit weißer oder dunkler Schokolade, mit Engelshaar oder ungefüllt.
3: Aber nicht nur Süßes gibt es im Forn Fondo, auch ein ganzes Mittagsmenü kann man sich dort bestellen und mit nach Hause nehmen.
4: Als Corona kam, haben wir uns überlegt, wie wir die Leute besser erreichen können. Und so haben wir ein Mittagsmenü kreiert, dass sich die Kunden in der Tupperdose mit nach Hause nehmen können.
3: Bäcker muss also nicht nur Brot und Brötchen sein. Das zeigt auch Palmas ältester Bäcker, Can Juan de Saigo. Über 300 Jahre alt ist die Kette, von der es mittlerweile 3 Filialen in Palma gibt. Im Winter trinkt man hier vor allem heiße, dickflüssige Schokolade und dippt Ensaimada oder Coca de Patata rein. Im Sommer darf es gerne das selbstgemachte Eis sein, aber auch dazu gibt es ein Gebäckstück als Beilage, zum Beispiel die fluffige Coca de Cuarto. Dazu sitzt man auf roten Plüschsesseln und schaut auf barocke Bilder, Vasen und ganz viel Deko an den Wänden. Aber Achtung, Drive-Time ist im Can Juan de Saigo nicht morgens zum Frühstück oder um 15 Uhr zu Kaffee und Kuchen. Lange Schlangen bilden sich hier ab 17 Uhr und bis in den frühen Abend, wenn der Spanier seine Merienda isst.
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0: 7.18 Uhr, einen wunderschönen guten Morgen. Im Sommer, wir merken, da verändert sich die Morgenroutine etwas im Bad. Das allererste, wohin der Griff geht, ist nämlich nicht zur Zahnbürste, sondern zur Aftersun. Aber das heißt jedenfalls, Sie haben das sonnige Strandwochenende ja super ausgenutzt, wenn es ein bisschen brennt auf der Haut. Zur Hautpflege am Montagmorgen gibt es gleich beim Inselradio Ed Sheeran Overpass Graffiti. Spielen wir in gut 3 Minuten.
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Es sind schwierige Tage für die Real Mallorca-Fans, für den Club, für die Mannschaft. Hier ist das Inselradio Mallorca. Um 7.26 Uhr seit Samstag steht fest, Real Mallorca steigt ab in die zweite Liga und der Club muss sich jetzt ein bisschen neu finden. Mit weniger Einnahmen in Zukunft und auch neuem Kader. Von welchem wichtigen Spieler sich der Inselclub verabschieden könnte, das gleich mit Dominik Jordan in den Inselradio Lokalnachrichten.

0: 7.30 Uhr ist es.
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2: Mit Dominik Jordan einen schönen guten Morgen. Am Flughafen von Palma dauert es heute für mobilitätseingeschränkte Passagiere länger. Die Beschäftigten des Betreuungsdienstes PMR haben unbefristete Streiks angekündigt. Sie klagen über schlechte Arbeitsbedingungen, kurzfristige Dienstplanänderungen und zu viele Überstunden. Gestreikt werden soll in mehreren Zeitfenstern, samstags sogar 24 Stunden lang. Die genauen Streikzeiten finden Sie auf inselradio.com. Zwei angehende Nationalpolizisten haben einem deutschen Touristen das Leben gerettet. Der Mann war in einer Bucht in der Gemeinde Jukmajor von einem Felsen ins Meer gesprungen und trieb danach bewusstlos im Wasser. Die Beamten außer Dienst schwammen zu ihm und brachten ihn an Land. Dort konnten sie ihn erfolgreich wiederbeleben. Rettungskräfte brachten den Urlauber anschließend ins Krankenhaus. Real Mallorca steht vor einem Umbruch. Durch den Abstieg in die zweite Liga konnten mehrere wichtige Spieler den Verein verlassen, darunter Torjäger Moriki und Samu Costa. Trainer Martin De Michelis sagte nach dem letzten Saisonspiel, viele Spieler seien keine Zweitligaspieler. In der zweiten Liga nimmt der Verein deutlich weniger Geld ein, etwa durch TV-Rechte und Sponsoren. Auch Trainer Martin De Michelis hat seine Zukunft offen gelassen.
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2: Wir haben jetzt am Morgen stellenweise noch ein paar Wolken, im weiteren Verlauf dann aber ganz viel Sonne. Dazu wird es wieder warm bei einer Top-Temperatur von 31 Grad und einer Regenwahrscheinlichkeit von 10%.
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0: Herausgegeben vom spanischen Wetterdienst IMED für die Küsten der Insel. Der Nordostwind weht 2 bis 4, im Süden überwiegend Süd 2 bis 3 und zeitweise Nordost. Die See rund um Mallorca ist leicht bewegt, die Sicht zeitweise mäßig. Die Wassertemperatur rund um Mallorca liegt aktuell im Schnitt bei 21 Grad.
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0: Einen wunderschönen Start rein in die neue Woche. Es ist 7.32 Uhr. Pierre Eschmach hier, hallo. Ich habe gestern auch mehrfach festgestellt, die Außentemperatur im Verhältnis zur Wassertemperatur, die ist genau jetzt genau richtig. Optimal. Top-Temperatur um die 30 Grad, Wasser dazu 21 Grad. Wegen mir. So könnte das von mir aus einfach den ganzen Sommer bitte bleiben. Hätte ich nichts dagegen.

0: Pfingstmontag auf der Insel, kein Feiertag. Die Straßen sind also wie gewohnt voll um diese Uhrzeit.
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0: Viel Verkehr haben wir auf den üblichen Straßen. Es staut sich auf der Ringautobahn in Richtung Calvià, vor allem zwischen dem Kreisel am Ikea und der Ausfahrt nach Valldemossa und später dann wieder ab dem Genova-Tunnel. An der Zufahrt aus Alcudia kommend beim Einfädeln auf die Ringautobahn Richtung Andratx ist auch viel los. Es staut sich schon ab Espont Inca und auch auf dem Passeo Marittimo in Palma brauchen Sie mehr Zeit, genauso wie auf der MA30 Höhe Sonferriol. Das war's von uns. Falls Sie noch was gesehen haben, Staus oder Blitzer, schicken Sie es durch ins Studio an die WhatsApp-Nummer 683 500 100.
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Na huch, 10 vor 8. Warum ist hier schon so viel los heute Morgen auf den Straßen der Insel und warum sind die Busse schon so voll? Tja, das liegt daran, dass in Spanien Pfingstmontag kein Feiertag ist. Hier ist heute Morgen ein ganz normaler Wochenstart und die Menschen müssen zur Arbeit. Jetzt muss ich ja auch mal sagen, was die Feiertage betrifft, da sind sie in Deutschland, Österreich und der Schweiz ja auch ganz gut verwöhnt. Dass sie sich dessen auch schön bewusst sind heute, während sie ganz gemütlich frühstücken. Nächste Woche ist ja dann auch schon wieder der nächste Feiertag am Donnerstag, 4. Juni. Da haben wegen frohen Leichnam viele Bundesländer frei. Auch bei uns in Spanien ist das kein Feiertag nächste Woche. Wir haben auf Mallorca so eine kleine Durststrecke vor uns an Feiertagen und hecheln uns so von Wochenende zu Wochenende. Der nächste Feiertag für alle in Spanien ist nämlich erst wieder im August, 15. August, mit Maria Himmelfahrt.

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5: Wenn man schon mit der Sonnenbrille auf der Nase frühstückt, dann kann es ja nur ein guter Start in die Woche sein. Nahezu überall blau. Über Deutschland 16 Grad und Sonne in Hamburg, 17 in Berlin, 18 haben wir in Leipzig heute Morgen. Düsseldorf auch schön sonnig, 17 Grad, 19 in Frankfurt, Stuttgart hat die 20 erreicht, München dann wiederum 19 Grad. Auch in der Schweiz nahezu wolkenlos, 18 Grad und Sonne heute Morgen in Zürich. Und in Österreich ziehen ein paar Schleierwolken am Himmel rum, 23 Grad und Sonne haben wir dann schon in Wien heute Morgen. Athen 21 Grad, überwiegend sonnig und Sonne auch in Amsterdam bei 15 Grad.
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5: Die Sonnenstunden für die Insel liegen heute wieder auf Maximalkurs. 14 Stunden scheint die Sonne, sagt der spanische Wetterdienst für uns heute. Es wird auch nochmal warm. Top-Temperatur 31 Grad, Regenwahrscheinlichkeit entsprechend niedrig, liegt bei 10%. Also es ist ein Top. Sommertag heute. 17 Grad haben wir schon erreicht. Incineo in der Inselmitte, schön sonnig. Im Südwesten Andratx zum Beispiel 20 Grad. Und Calador im Osten liegt auch schon bei 20 Grad. Schauen wir noch auf den Inselradio-Wettertrend. Auch in den kommenden Tagen, da bleibt die Wetterlage unverändert. Ganz viel Sonne, sommerliche Top-Temperaturen über 30 Grad.
4: 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Es ist 8 Uhr. 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
6: Im Studio Cornelius Dreger. Schönen guten Morgen. Innenminister Dobrindt sieht ein Social-Media-Verbot für Kinder und Jugendliche skeptisch. Gegenüber den Funke-Zeitungen nennt er es schwer durchsetzbar und daher wenig zielführend. Mehr von Jana Klonikowski.
7: Dobrindt sieht die Eltern in der Pflicht, was das Thema Handynutzung von Kindern und Jugendlichen angeht. Das müsse angesichts der Gefahren von Social Media eng begleitet werden. In vielen Ländern wird über ein Social-Media-Verbot für Kinder und Jugendliche diskutiert, nachdem Australien als erstes Land weltweit eines eingeführt hat. In Deutschland haben sich auch CDU und SPD für ein Verbot für unter 14-Jährige ausgesprochen. Die CSU, zu der auch Dobrindt gehört, hält davon nichts.
6: Beamte sollen nach dem Willen des wirtschaftsweisen Truger künftig in die gesetzliche Krankenkasse einzahlen. Durch ihre guten Gehälter können sie die Kassen deutlich stärken, sagte er der Neuen Osnabrücker Zeitung. Bisher sind Beamte meist privat versichert. Truger stellte auch in Frage, ob etwa Lehrer oder Professoren überhaupt verbeamtet werden müssen. Noch im Juni berät der Bundestag über die umstrittene Gesundheitsreform. Die Hoffnungen auf ein schnelles Abkommen zwischen den USA und dem Iran haben einen Dämpfer bekommen. US-Präsident Trump erklärte, er habe seine Unterhändler angewiesen, keine vorschnelle Einigung zu erzielen. Zuvor hatte Trump noch gesagt, dass eine Einigung so gut wie steht. Das lange Pfingstwochenende neigt sich dem Ende zu und das bedeutet vielerorts heute auch wieder volle Straßen. Der ADAC rechnet vor allem heute Nachmittag mit viel Verkehr. Reiserückkehrer kommen dabei vor allem aus dem Süden, aber auch von der Ost- und Nordseeküste. Hunderttausende Menschen haben in Berlin bei viel Sonne wieder den Karneval der Kulturen gefeiert. Laut Organisatoren kamen gestern rund 770.000 Menschen zu dem bunten Festumzug. Den Karneval der Kulturen gibt es seit 30 Jahren. Mit ihm wird für kulturelle Vielfalt geworben. Mercedes-Pilot Kimi Antonelli hat seinen 4. Formel-1-Sieg in Folge gefeiert. Auch beim Großen Preis von Kanada kam der 19-Jährige als Erster ins Ziel. Dahinter folgten Ferrari-Pilot Lewis Hamilton und Max Verstappen im Red Bull.
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5: In der neuen Woche um kurz nach 8 mit Pia Eschenbach und Dominik Jordan.
8: Guten Morgen.
5: Dominik Jordan heute in den Inselradio-Nachrichten und ich blicke in ganz müde Augen. War heute Nacht schon auf Mückenjagd.
8: Ja, ich bin auch komplett zerstochen. Also die Mücke hat mich echt auf Trab gehalten heute Nacht. Ich weiß nicht, ob es dir ähnlich geht, aber im Moment ist es echt schlimm.
5: Tatsächlich. Seit dem Wochenende merke ich es auch so richtig. Vor allem, weil ich auch viel Grün draußen habe vor meinem Fenster in der Wohnung. Da nisten die sehr gerne. Und gerade eben habe ich hier auch im Studio eine zerbatscht. Ich habe sie erwischt. Sie sind wieder zurück. Die etwas nervigere Seite vom Sommer. Was machst du denn dagegen? Hast du irgendwas?
8: Ich habe, glaube ich, noch ein Mückenspray aus dem letzten Jahr, aber ich muss mich jetzt auch mal wieder eindecken. Also ich weiß noch nicht so richtig, was
5: Ja, ich weiß auf jeden Fall, dass diese Stecker für die Steckdose fürs Zimmer, gibt es im Mercadona, die helfen sehr gut. Und für abends auf die Terrasse gibt es auch im Mercadona so Spiralen, die man anzündet. Also die helfen auch sehr gut.
8: Muss ich vielleicht mal ausprobieren.
5: Ja, gleich mal rüberhuschen.
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0: Der Kalagat ist hier gerade ein Segelboot übers Wasser geschwebt. Super grazil sah das aus. Tolles Bild. 8.10 Uhr ist es. Einen wunderschönen guten Morgen. Wir schicken Sie natürlich nicht in die neue Woche, bevor nicht die Energiepegel für heute feststehen.
1: 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Widder.
0: Sie starten zielgerichtet und entschlossen in den Tag, bleiben Sie aber trotzdem offen für eine spontane Wendung. Energiepegel 95.
2: Stier.
0: Heute profitieren Sie von innerer Ruhe. Damit gelingt selbst Komplexes überraschend leicht. Energiepegel 90.
2: Zwilling.
0: Merkur schenkt Ihnen Ideenreichtum. Diese Energie eignet sich ideal für neue Projekte. Energiepegel 85.
2: Krebs.
0: Eine freundliche Geste wirkt heute Wunder. Geben Sie etwas von Ihrer Wärme weiter. Energiepegel 95.
2: Löwe.
0: Ihr Engagement fällt positiv auf. Ein kurzer Austausch bringt zusätzliche Motivation. Energiepegel 90.
2: Jungfrau.
0: Sie arbeiten strukturiert und geduldig. Damit schaffen Sie mehr, als Sie zunächst vermuten. Energiepegel 80.
2: Waage.
0: Ein harmonisches Miteinander stärkt Ihre Gelassenheit. Genießen Sie diese angenehme Stimmung. Energiepegel 85.
2: Skorpion.
0: Ihre Konzentration ist beeindruckend. Nutzen Sie das für knifflige Aufgaben heute. Energiepegel 100.
2: Schütze.
0: Warum nicht einen mutigen Schritt wagen? Heute stehen Ihnen viele Türen geöffnet. Energiepegel 100.
2: Steinbock.
0: Sie bleiben fokussiert und behalten den Überblick. Das bringt Ihnen Anerkennung. Energiepegel 85.
2: Wassermann.
0: Ihre Offenheit schafft gute Stimmung. Ein inspirierendes Gespräch kann den Tag heute bereichern. Energiepegel 95.
2: Fische.
0: Heute tut es gut, innere Ruhe zu pflegen. Abschalten bringt erstaunlich viel Klarheit. Energiepegel 80.
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0: Der übliche Berufsverkehr auf den Straßen um 8.18 Uhr. Wir schauen kurz drauf.
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0: Es staut sich wie immer auf der Ringautobahn Richtung Calvià, vor allem zwischen dem Estadi Balear und der Ausfahrt auf die Alcudia-Autobahn. An der Zufahrt aus Alcudia kommen dann wiederum, also in der Gegenrichtung, beim Einfädeln auf die Ringautobahn Richtung Andratsch drauf. Da ist auch viel los. Es staut sich schon ab Espont Inca. Auch auf dem Paseo Marítimo in Palma, da brauchen Sie mehr Zeit, genauso wie auf der MA30 Höhe Sonferriol. Falls Sie noch was gesehen haben, Staus oder Blitzer, schicken Sie es durch. 683 500 100 ist unsere WhatsApp-Nummer direkt ins Studio.
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8.26 Uhr, einen wunderschönen guten Morgen. Hier ist das Inselradio am Pfingstmontag gleich mit Ihrem Insel-Update. Was ist wichtig zu wissen für die Flugreisenden heute in Palma? Und eine super Heldenaktion am Wochenende. Richtig Good News heute bei uns dabei. Gibt's gleich nach einem Song in den Inselradio und Lokalnachrichten.

0: Uhr 30.
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2: Mit Dominik Jordan einen schönen guten Morgen. Am Flughafen von Palma dauert es heute für mobilitätseingeschränkte Passagiere länger. Die Beschäftigten des Betreuungsdienstes PMR haben unbefristete Streiks angekündigt. Sie klagen über schlechte Arbeitsbedingungen, kurzfristige Dienstplanänderungen und zu viele Überstunden. Gestreikt werden soll in mehreren Zeitfenstern, samstags sogar 24 Stunden lang. Die genauen Streikzeiten finden Sie auf inselradio.com. Zwei angehende Nationalpolizisten haben einem deutschen Touristen das Leben gerettet. Der Mann war in einer Bucht in der Gemeinde Jukmajor von einem Felsen ins Meer gesprungen und trieb danach bewusstlos im Wasser. Die Beamten außer Dienst schwammen zu ihm und brachten ihn an Land. Dort konnten sie ihn erfolgreich wiederbeleben. Rettungskräfte brachten den Urlauber anschließend ins Krankenhaus. Real Mallorca steht vor einem Umbruch. Durch den Abstieg in die zweite Liga konnten mehrere wichtige Spieler den Verein verlassen, darunter Torjäger Moriki und Samu Costa. Trainer Martin De Michelis sagte nach dem letzten Saisonspiel, viele Spieler seien keine Zweitligaspieler. In der zweiten Liga nimmt der Verein deutlich weniger Geld ein, etwa durch TV-Rechte und Sponsoren. Auch Trainer Martin De Michelis hat seine Zukunft offen gelassen.
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2: Pfingstmontag mit ganz viel Sonne auf der Insel. Dazu wird es auch nochmal warm bei einer Top-Temperatur von 31 Grad und einer Regenwahrscheinlichkeit von 10%.
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0: Vielleicht schwärmen Sie immer noch von dieser fantastisch leckeren Paella, die sie gestern Mittag hatten im Lieblings-Chiringuito hier auf der Insel mit Blick aufs Meer, Tinto de Verano dazu. Optimales Sonntags-Sommerprogramm. Und in so eine Paella, da gehören natürlich Gambas rein. Gamba Roja. Gefischt vor Mallorca, die finden Sie aktuell auf den Wochenmärkten. Haben gerade Saison, falls Sie sich sagen, ich versuche die Paella jetzt einfach mal so gut nachzumachen, wie die Mallorquiner das können im Chiringuito von gestern. 24 Euro kosten die Gambas Rojas. Rote Gambas im Schnitt aktuell für das Kilo. Heute am Montag sind wieder Wochenmärkte so rum in Manacor und Calvia, genauso wie auch in Montuhidi.
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0: Einen guten Morgen auf die Terrassen auf der Insel Deutschland, Österreich und die Schweiz. Pierre Eschenbach hier, hallo.
3: Guten Morgen.
0: Moni und Patrick haben sich nämlich reingemeldet an die 683 500 100. Die genießen heute Morgen schon das allererste Frühstück dieses Jahr im Freien. Und dazu haben sie noch ein Bild mitgeschickt von einer sehr schön begrünten Terrasse. Ich glaube, ihr habt einen grünen Daumen. So lässt sich's aushalten. Schönen Pfingstmontag.

0: 8.40 Uhr, dichter Verkehr auf den Straßen. Wir schauen kurz drauf.
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0: Es staut sich dicke auf der Ringautobahn in Richtung Calviar, vor allem zwischen dem Kreisel am Ikea und der Ausfahrt nach Valdemossa und später dann wieder ab dem Genova-Tunnel. Hier ein bisschen mehr Zeit einplanen heute Morgen. Außerdem viel los an der Zufahrt aus Alcudia kommend beim Einfädeln auf die Ringautobahn in Richtung Andratsch und auch auf dem Paseo Maritimo in Palma. Da brauchen Sie mehr Zeit heute Morgen. Genauso wie auf der MA30 Höhe Sonferiol. Falls Sie noch was gesehen haben, Staus oder Blitzer, schicken Sie es gerne durch ins Studio an die WhatsApp-Nummer 683 500 100.
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1: Wie kochen die Locals? Was sind die Tricks, dass mir die Tortilla zu Hause genauso gut gelingt wie in meinem Lieblingstapas-Restaurant? Dafür machen Sie am besten einfach direkt einen Kochkurs und lassen sich das einmal zeigen, die Tipps und Tricks der mallorquinischen Küche im Moltag. The Windmill Kitchen. Mitten in Palma, da gibt es heute nämlich noch einen mediterranen Kochkurs in einer richtig coolen Location. Das ist nämlich eine alte, restaurierte Windmühle aus dem 17. Jahrhundert. Und gemeinsam machen die da ein komplettes, hausgemachtes Menü aus frischen, lokalen Zutaten. Der Kurs beginnt um 12 und kostet 130 Euro pro Person. Sie können sich dann aber auch für einen anderen Tag noch anmelden. Es gibt noch ganz viele weitere Terminoptionen, falls Sie es heute nicht mehr schaffen. Und noch mehr Event-Tipps für die Insel, für die Woche, für den Mai auf der Insel gibt's auf inselradio.com im Eventkalender.
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2: Gleich 9 Uhr und die Temperaturen in Deutschland haben die 20-Grad-Marke schon vielerorts überschritten sogar. Dazu ganz viel Sonne, keine Wolke in Sicht. Hamburg liegt bei 18 Grad. 18 Grad haben wir auch in Berlin. Leipzig bei 19, Düsseldorf dann hier 20 Grad heute Morgen. 20 haben wir auch in Frankfurt, 22 in Stuttgart, in Baden-Württemberg ist es noch mal wärmer. Und 22 haben wir dann auch in Bayern, in München. Schauen wir in die Schweiz, auch hier ganz viel Sonne, traumhaft schön heute Morgen. Zürich 21 Grad und in Österreich ein bisschen weiß hier und da stellenweise dabei. Wien liegt schon bei 24 Grad. In Budapest überwiegend bewölkt, 25 Grad und sonnig dann in London, 21 Grad.
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2: Top-Sommeraussichten für den Pfingstmontag auf der Insel. 14 Stunden scheint die Sonne heute für uns. Top-Temperatur 31 Grad, sagt der spanische Wetterdienst. Dazu eine sehr geringe Regenwahrscheinlichkeit, liegt bei gerade mal 10%. Aktuell haben wir schon erreicht die 23 in Palma. In der Inselmitte 21 in Sineo zum Beispiel und ganz oben im Norden Alcudia liegt bei einer sonnigen 20 Grad. Schauen wir auf den Inselradio-Wettertrend auch in den kommenden Tagen. Da bleibt die Wetterlage unverändert, sommerlich, Sonne, warm, Top-Temperatur bleibt bei über 30 Grad.
1: 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Es ist 9 Uhr. 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
3: Im Studio Cornelius Dreger. Schönen guten Morgen. Beamte sollten künftig in die gesetzliche Krankenversicherung einzahlen. Das fordert der Wirtschaftsweise Achim Truger in der Neuen Osnabrücker Zeitung. Lukas Auer berichtet.
4: Durch die guten Gehälter der Beamten könne die Kassenlage der gesetzlichen Versicherungen gestärkt werden, sagt Truger. Dass sie da bisher rausgehalten werden, hält er für völlig falsch. Bisher sind Beamte meist privat versichert. Im Juni berät der Bundestag über die umstrittene Gesundheitsreform. Laut Gesetzentwurf müssen gesetzlich Versicherte mit höheren Zuzahlungen für Medikamente rechnen. Außerdem soll die kostenlose Mitversicherung von Familienmitgliedern eingeschränkt werden.
3: In der Diskussion um ein Social-Media-Verbot für Kinder hat sich Innenminister Dobrindt skeptisch gezeigt. Er halte das für schlecht durchzusetzen und daher für wenig zielführend, so Dobrindt in den Funke-Zeitungen. In einer Umfrage hatten sich zuletzt 2/3 der Deutschen für ein Social-Media-Verbot für unter 14-Jährige ausgesprochen. Auch CDU und SPD zeigen sich bisher, anders als Dobrindts CSU, offen dafür. Auch auf EU-Ebene wird ein Social-Media-Verbot für Kinder gerade geprüft. Langsam aber sicher endet das lange Pfingstwochenende und das bringt heute auch wieder Staus auf der Autobahn. Der ADAC rechnet vor allem am Nachmittag mit viel Verkehr. Auch morgen bleibt es voll, weil in Berlin, Brandenburg, Niedersachsen, Bremen und NRW noch einen Tag länger schulfrei ist. Im Kongo breitet sich das Ebola-Virus weiter aus. Inzwischen gibt es schon mehr als 900 Verdachts- und über 200 Todesfälle. Die Weltgesundheitsorganisation hat wegen der Epidemie eine gesundheitliche Notlage von internationaler Tragweite ausgerufen, ihre zweithöchste Alarmstufe. Auf der ICE-Strecke München-Nürnberg kann es heute noch zu Verspätungen und Umleitungen kommen. Das hat die Deutsche Bahn mitgeteilt. Gestern Abend war ein Regionalzug mit rund 300 Fahrgästen im Kreis Eichstätt liegen geblieben. Sie mussten in Busse umsteigen.
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2: Einen schönen Montag. Ich bin Pia Eschenbach. Guten Morgen. Kurz nach neun und Dominik Jordan ist bei mir.
5: Guten Morgen.
2: Vielleicht spüren Sie ja noch so ein bisschen Muskelkater im Arm von unserem sportlichen Wochenende am Samstag. Bei bestem Wetter war ja wieder die Inselradio Golf Trophy.
5: Ja, und das ist ja auch irgendwie ein ungeschriebenes Gesetz, dass wir fast immer richtig gutes Wetter haben. 30 Grad am Samstag.
2: Es war wirklich Wahnsinn. Tolles Essen, tolle Stimmung. Musik war wieder Weltklasse.
5: Ja, oder auch die Zaubershow, die wir dort hatten.
2: Oh ja, war auch mega cool. Also wir waren begeistert, wie jedes Jahr. Und Sie auch. Wie das klang nach zwei Songs.

0: 10 mit dem Inselradio am Pfingstmontag. 30 Grad, gute Laune und beim Abschlag fliegen die Flugzeuge über den Golfplatz. Am Samstag auf dem Golfplatz Songwall, Dominik Jordan mit den Highlights des Turniers.
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2: Sonne ist brutal, man muss sich mit 50 plus eincremen und es brennt trotzdem.
3: Blauer Himmel und eine Wahnsinnsaussicht.
4: Man sieht Palma, man sieht schon wieder, man sieht eigentlich so alles, was man eigentlich sehen sollte von Palma.
3: Beste Voraussetzung also für ein erfolgreiches Golfturnier. 107 Teilnehmer waren diesmal mit dabei und darunter auch ein paar Wiederholungstäter.
5: Seit es Inselradio-Turnier hier gibt, war ich immer dabei.
3: Es war ja auch wie jedes Mal ein richtig schöner Tag.
6: Stimmung ist bombig, vor allem wenn man dann im Hafenhaus das erste Glas Wein hat, geht's viel, viel besser.
3: Aber nicht nur kühle Getränke gab's, sondern auch leckeres Essen am Halfway House von Mola in the Club und Senso.
7: Wir haben ein Gazpacho mit Mango, Garnelen-Tartar mit Melone, Fruchtspieße, frittiertes Reispapier, Tomatengelee und frittierten Schinken drauf.
3: Nach der Stärkung ging's wieder zurück aufs Green und da gab's Unterstützung von Mallorca Golfcoach Kiki Dreckmann.
8: Die Spieler kaufen quasi meinen Ball. Ich darf den Abschlag machen. Ich habe bis jetzt einen einzigen, der jetzt nicht so gut war vom Ball, aber alle anderen waren tipptopp.
3: Und das alles für den guten Zweck. 2000 Euro kamen an Spenden zusammen für die Kinderkrebshilfe Aspanop. Und wer so viel spielt, der braucht natürlich auch eine Stärkung.
9: Also das Essen ist hier super lecker und der Wein schmeckt auch sehr gut.
3: Weiter ging es mit dem Entertainment, mit Deutschlands erfolgreichsten Close-Up-Magier Thorsten Strothmann, Musik von Norbert Fimpel und der Band Groovy. Brutto-Siegerin der Inselradio Golf Trophy wurde Uta Krautwurst. Highlight des Tages war aber für viele die Tombola, bei der es eine Traumkreuzfahrt von Mein Schiff zu gewinnen gab.
10: Eine Balkonkabine auf der Taufreise der Mein Schiff Flow, die am 20.06. in Triest getauft wird.
11: El ganador de este crucero fantástico es
12: Salvador Bermudo.
11: Salvador Bermudo!
13: Ich freue mich schon drauf und das wird eine schöne Woche werden.
3: Das war sie, die 37. Inselradio Golf Trophy. Und der nächste Termin, der steht auch schon fest. Am 12. September wird wieder abgeschlagen, dann am Golf de Alcanada.
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0: 9.17 Uhr, wir gucken auf die Straßen.
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0: Es entspannt sich größtenteils auf Palmas Straßen. Ein bisschen mehr Verkehr ist weiterhin auf der Ringautobahn Richtung Andratsch und auf dem Paseo Marítimo, da geht's stockend voran. Falls Sie noch was gesehen haben, Staus oder Blitzer, melden Sie es gerne durch an die WhatsApp-Nummer 683 500 100.
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Sie machen Kassensturz nach dem Mallorca-Urlaub und merken, och, also dieses Mal haben wir gar nicht so viel Geld ausgegeben. Und das ist auch der Trend, den die Gastroverbände feststellen. Deutsche Urlauber geben deutlich weniger Geld aus. Die Erklärung und Hintergründe zu dieser Entwicklung gibt's gleich nach einem Song in den Inselradio-Nachrichten.

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2: Es ist gleich 9:30.
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4: Mit Dominik Jordan einen schönen guten Morgen. Am Flughafen von Palma dauert es heute für mobilitätseingeschränkte Passagiere länger. Die Beschäftigten des Betreuungsdienstes PMR haben unbefristete Streiks angekündigt. Sie klagen über schlechte Arbeitsbedingungen, kurzfristige Dienstplanänderungen und zu viele Überstunden. Gestreikt werden soll in mehreren Zeitfenstern, samstags sogar 24 Stunden lang. Die genauen Streikzeiten finden Sie auf inselradio.com. Rot gefärbtes Wasser und Parolen gegen Rassismus und Faschismus am Safeschina-Denkmal in Palma. Und 200 Menschen haben gestern gegen eine rechte Kundgebung protestiert. Die Gegendemonstration begann vor dem Konsulat de Mar, dem Sitz der Balearenregierung. Die Organisatoren forderten erneut den Abriss des Safeschina-Denkmals. Die Protestaktion verlief friedlich. Auf Mallorca geben deutsche Urlauber deutlich weniger Geld aus. Laut Handels- und Gastroverbänden liegen die Ausgaben zwischen 5% und 10% unter dem Vorjahr. Und das, obwohl die Zahl der Besucher stabil bleibt. Besonders betroffen sind Restaurants, Bars und Geschäfte in Palma. Als Gründe nennen die Branchenverbände die schwache Wirtschaftslage in Deutschland, die Unsicherheit durch den Iran-Krieg sowie gestiegene Preise für Hotels und Flüge. Positive Impulse kommen laut den Verbänden derzeit vor allem von mallorquinischen Kunden und US-Touristen.
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4: Ganz viel Sonne haben wir heute auf der Insel bei einer Top-Temperatur von 31 Grad und einer Regenwahrscheinlichkeit von 10%.
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2: Ordentlich Pfingsten-Reiseverkehr ist heute los. In Palma in Baden-Württemberg und Bayern sind ja auch Ferien, Pfingstferien. Dementsprechend schlägt die Anzahl der Flugbewegungen heute ganz gut aus. Es ist viel los. 924 Mal startet und landet ein Flieger heute hier auf der Insel. Urlauber aus Düsseldorf, die sind auch schon ganz früh wach gewesen heute Morgen, gelandet vor 10 Minuten mit der Eurowings-Maschine. Aber wer früh fliegt, ne, hat halt dann auch mehr von der Insel.
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2: Einen guten Morgen um 9.32 Uhr. Ich bin Pia Eschbach. Schönen Pfingstmontag. Pfingstmontag übrigens hier auf Mallorca. Kein Feiertag heute. Hier ist heute alles ganz normal. Sie können einkaufen gehen.

0: 9.37 Uhr, guten Morgen. Hier ist das Inselradio und dieser Song klingt wie wenn ein Segelboot übers Wasser schwebt vor irgendeiner schönen Bucht auf der Insel ganz früh morgens. Das Wasser ist ganz ruhig. Boki gleich beim Inselradio von Clock Clock Out of the Dark noch vor 10 Uhr.
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2: 1A Feiertagswetter heute in Deutschland. Blauer Himmel weit und breit. Dazu sommerlich warm. Und wir sind auch schon bei Temperaturen ganz ordentlich angekommen heute Morgen im Süden von Deutschland. 24 Grad, 25 sogar in München, 24, dann in Stuttgart ganz viel Sonne, 22 in Frankfurt. Düsseldorf liegt bei 23 Grad, Leipzig 20. Je weiter nördlicher wir uns bewegen, desto mehr gehen die Temperaturen wiederum runter. 20 Grad und Sonne dann in Berlin und Hamburg sonnige 19 Grad. Schauen wir einmal rüber in die Schweiz. Auch hier sommerlich warm schon. 23 Grad in Zürich, da geht heute noch ein bisschen was. Und in Österreich, in Wien sogar schon 25 Grad und Sonne heute Morgen. In Amsterdam auch schön sonnig. 19 Grad haben wir hier und wolkenlos über Paris. 24 Grad.
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2: Der Kalender sagt zwar noch Frühling, die Temperaturen sagen aber schon längst Sommer. 14 Sonnenstunden gibt's heute auf der Insel. Top-Temperatur 31 Grad, sagt der spanische Wetterdienst dazu. Eine sehr geringe Regenwahrscheinlichkeit liegt bei gerade mal 10%. Aktuell 24 Grad in der Inselhauptstadt, ganz viel Sonne. In der Tramuntana 22 Grad, auch hier Sonnenschein. Und im Nordosten, Atar, liegt aktuell bei 22 Grad. Schauen wir noch auf den Inselradio-Wettertrend. Auch die kommenden Tage, da bleibt die Wetterlage unverändert, sommerlich warm. Ganz viel Sonne gibt's. Top-Temperatur bleibt bei über 30 Grad.
1: 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Es ist 10 Uhr. 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
3: Im Studio Cornelius Dreger. Schönen guten Tag. Das lange Pfingstwochenende neigt sich dem Ende entgegen und das bedeutet vielerorts heute auch wieder volle Straßen. Der ADAC rechnet vor allem am Nachmittag mit viel Verkehr auf der Autobahn. Silas Quiring.
4: Betroffen sind vor allem Strecken aus dem Süden zurück nach Deutschland, aber auch von der Ost- und Nordseeküste wollen natürlich viele wieder zurück nach Hause. Sprich, es trifft unter anderem die A1, die A5, die A7 und die A8 besonders heftig. Aber auch morgen ist wohl noch einiges los, denn in Berlin, Brandenburg, Bremen, Niedersachsen und NRW ist auch morgen noch schulfrei. Noch längere Ferien haben Sachsen-Anhalt, Bayern und Baden-Württemberg.
3: Beamte sollen nach dem Willen des wirtschaftsweisen Truger künftig in die gesetzliche Krankenkasse einzahlen. Durch ihre guten Gehälter können sie die Kassen deutlich stärken, sagte er der Neuen Osnabrücker Zeitung. Bisher sind Beamte meist privat versichert. Truger stellte auch in Frage, ob etwa Lehrer oder Professoren überhaupt verbeamtet werden müssen. Noch im Juni berät der Bundestag über die umstrittene Gesundheitsreform. Innenminister Dobrindt sieht ein Social-Media-Verbot für Kinder und Jugendliche skeptisch. Gegenüber den Funke-Zeitungen nennt er es schwer durchsetzbar und daher wenig zielführend. Dobrindt plädiert stattdessen für mehr Begleitung durch die Eltern bei Medienkonsum. Friedensmissionen stehen weltweit unter Druck. Laut dem Friedensforschungsinstitut SIPRI waren zuletzt so wenig UN-Blauhelme oder andere Soldaten in Friedenseinsätzen aktiv wie seit 25 Jahren nicht mehr. Grund dafür ist vor allem fehlendes Geld und die weltpolitische Lage, heißt es. Trotz des Iran-Kriegs sind auch dieses Jahr mehr als 1 Million Gläubige zum Hadsch nach Mekka gereist. Die Pilgerfahrt gehört zu den 5 Säulen des Islam. Der Iran hatte bis zur Waffenruhe mit den USA auch Ziele in Saudi-Arabien angegriffen. Die USA raten ihren Bürgern ab, dieses Jahr an der Pilgerfahrt teilzunehmen.
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2: Einen schönen Start rein in den Pfingstmontag. Es ist kurz nach 10. Pia Eschenbach hier. Guten Morgen. Wien und München übertrumpfen heute Morgen schon die Inseltemperaturen mit ihren 25 Grad. Soweit sind wir hier heute Morgen um 10 noch nicht ganz.

Bei den Außentemperaturen, da schenken sich Deutschland und Mallorca die letzten Tage nicht besonders viel. Hier ist das Inselradio am Pfingstmontag. Beide haben super sonniges Sommerwetter bei Top-Temperaturen über die 30-Grad-Marke. Und auf Mallorca, da fühlt sich das Wasser jetzt auch endlich nach Sommer an. Die 20 Grad Wassertemperatur haben wir an vielen Stränden geknackt jetzt am Wochenende, nachdem es ja jetzt so lange so schön warm war. Ich würde auch sagen, genau jetzt ist das die absolut perfekte Wassertemperatur meiner Meinung nach. 20, 21 Grad, nicht zu warm, nicht zu frisch, kann sich trotzdem abkühlen, wenn man ein bisschen aufgeheizt ist am Strand. In Deutschland aber, da brauchen Sie zum Baden noch ein bisschen mehr Überwindung. Wir haben mal die Temperaturen gecheckt, nämlich zum Vergleich 13 Grad Wassertemperatur gemessen bei Sylt in der Nordsee, Usedom 14 Grad, Insel Rügen 12 Grad, alles in der Ostsee. Die Seen, die kommen dann schon eher an die Mittelmeertemperatur ran. Das ist dann in Ordnung zum Baden im Bodensee in Süddeutschland aktuell gemessen. Zum Beispiel die 19,2 Grad heute Morgen. Kann man schon mal sehr gut schwimmen gehen. Am Pfingstmontag heute bei dem Topwetter auch in Deutschland. Oder Sie sind natürlich eher auf Mallorca, dann geht's heute hoffentlich sowieso an den Strand. Und dafür gibt's dann auch in dieser Stunde noch den Inselradio-Strandtipp.

0: Es ist eine wahnsinnige Geheimniskrämerei um die Hochzeit des Jahres. Taylor Swift, Travis Kelce heiraten. Es sickern nicht viele Infos durch, aber die Gästeliste, die soll nicht so geheim sein. Es ist ein bisschen was bekannt. Und zwar brandneu. Ed Sheeran steht drauf, Selena Gomez, Model Gigi Hadid, Schauspielerin Emma Stone, also absolute Top-A-Promis werden erwartet. Jetzt brauchen wir natürlich noch das Datum und den Ort. Wäre nicht schlecht zu wissen. Gleich beim Inselradio. Taylor Swift, Fate of Ophelia.
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0: halb elf.
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2: Mit Dominik Jordan einen schönen guten Tag. Auf Mallorca geben deutsche Urlauber deutlich weniger Geld aus. Laut Handels- und Gastroverbänden liegen die Ausgaben zwischen 5% und 10% unter dem Vorjahr. Und das, obwohl die Zahl der Besucher stabil bleibt. Besonders betroffen sind Restaurants, Bars und Geschäfte in Palma. Als Gründe nennen die Branchenverbände die schwache Wirtschaftslage in Deutschland, die Unsicherheit durch den Iran-Krieg sowie gestiegene Preise für Hotels und Flüge. Positive Impulse kommen laut den Verbänden derzeit vor allem von mallorquinischen Kunden und US-Touristen. Auf den Balearen haben bereits mehr als 15.000 Menschen ohne gültige Papiere eine Aufenthaltsgenehmigung beantragt. Und zwar durch das Verfahren zur Legalisierung von Migranten. Damit liegt die Zahl deutlich über den Erwartungen. Die meisten Anträge wurden auf Mallorca gestellt. Die Frist läuft noch bis Ende Juni. Die Balearenregierung will aber gegen das Verfahren vor den obersten Gerichtshof ziehen und beantragen, dass es vorerst gestoppt wird. In Palmas Santa Catalina Viertel kann es ab heute immer wieder zu Verkehrsbehinderungen kommen. Dort laufen die Vorbereitungen für neue Asphaltierungen zwischen der Calle Comte de Barcelona und der Plaza del Pont. Die eigentlichen Asphaltierungsarbeiten laufen dann nachts vom 31. Mai bis zum 4. Juni. In dieser Zeit werden einige Straßen zeitweise komplett gesperrt.
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2: Ganz viel Sonne haben wir heute auf der Insel bei einer Top-Temperatur von 31 Grad und einer Regenwahrscheinlichkeit von 10%.
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3: 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Endlich aus dem Kühlschrank gibt sie. Oder als Wassermelonen-Minze-Feta-Salat schon vorbereitet. Super erfrischend. Dafür brauchen Sie Wassermelone. Und die gibt es aktuell auf den Wochenmärkten. Hat jetzt Saison. Aktuell im Schnitt für 2 Euro das Kilo. Frisch geerntet, lokal auf Mallorca, auf dem Feld in St. Jordi. Heute am Montag ist zum Beispiel wieder Wochenmarkt in Calvià.
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3: Kurz nach 10:30, Pia Eschenbach hier. Schönen Pfingstmontag. Hallo. So, Wassermelone als Strandsnack haben wir schon mal. Und nachdem Sie die auf dem Wochenmarkt geholt haben, ist der nächste Stopp natürlich heute an diesem Top-Strandwettertag der Strand. Welcher da heute in Frage kommt, das gibt's noch in der nächsten Viertelstunde im Inselradio.

0: Gerade eben haben wir noch über ihn als Headliner gesprochen bei unserem Inselradio-Geburtstag am 1.8. Nico Santos, hier ist das Inselradio. Und noch vor 11 Uhr spielen wir Holly Humberstone, To Love Somebody, in voller Länge.
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0: Sie haben die freie Strandwahl, Montagvormittag 10.47 Uhr und uns sind nur grüne Flaggen an Mallorcas Stränden gemeldet.
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0: Für den Inselradio-Strandtipp schicken wir Sie in ein echtes kleines Paradies nach Santani in den Südosten der Insel, die Cala Degos. Zwei versteckte Buchten, die direkt nebeneinander mit glasklarem Wasser und feinem Sandstrand miteinander verbunden sind quasi. Perfekt zum Schnorcheln oder auch zum Klippenspringen, aber bitte vorher das Wasser checken. Nicht, dass Sie da auf ein Steinchen springen. Direkt oberhalb der Bucht gibt es einen Parkplatz. Es ist einfach zu erreichen. Ein paar Treppen müssen Sie bewältigen, dann sind Sie aber gleich unten am Wasser. Und wenn Sie Glück haben, dann gibt es sogar noch ein schattiges Plätzchen unterm Baum. Ansonsten bringen Sie sich am besten einen Schirm mit. Vor Ort gibt es nämlich keine Liegenvermietung. Wir wissen alle, Schwimmen macht unglaublich hungrig und dafür gibt es dann auch ganz viele gemütliche Restaurants in der Nähe.
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0: Es ist so 50-50 bei uns, ne Julia?
1: Ja, es fühlt sich so ein bisschen wie Feiertag an, aber irgendwie auch nicht.
0: Ja, auf Mallorca heute kein Feiertag, der Pfingstmontag, aber irgendwie erzählt man es ja doch für die Leute in Deutschland, Österreich und der Schweiz.
1: Ja, und man merkt auch, so in der Redaktion ist auch so ein bisschen so ein Mut wie so am Wochenende, finde ich. Also ich weiß es nicht, es ist gespalten, ja.
0: Julia Müller, dann gleich hier ab, was haben wir denn, ab 11 Uhr im Studio.
1: Richtig.

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2: Ganz viel Sonne gibt es in Deutschland. Blauen Himmel haben wir in Hamburg und Berlin bei 21 Grad. In Leipzig kommen wir auf 22 Grad und auch da haben wir Sonnenschein pur. Sonnig ist es auch in Düsseldorf und Frankfurt bei bis zu 25 Grad. Auf 26 Grad kommen wir sogar in Stuttgart und München und auch da gibt es wolkenlosen Himmel. Dann geht's rüber nach Österreich. Da ist es freundlich mit viel Sonne. Vereint sind so ein paar Schleierwolken. In Wien messen wir 26 Grad. Über der Schweiz haben wir wirklich wolkenlosen Himmel. In Zürich kommen wir auf 26 Grad, dann geht's nochmal rüber nach Lissabon. Da sonnig bei 22 Grad und in Oslo grau und nass und da messen wir 18 Grad.
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2: Viel Sonnenschein haben wir auch hier bei uns auf der Insel. In Palma messen wir 26 Grad, im Norden von Mallorca in Alcudia kommen wir auf 24 Grad. In Cala Ratllada sind es 24 Grad und in Inca 26 Grad. Die Top-Temperatur liegt heute bei 31 Grad, die Regenwahrscheinlichkeit bei 10%, meldet der spanische Wetterdienst. Und jetzt schauen wir nochmal schnell auf den Inselradio-Wettertrend. Auch in den kommenden Tagen bleibt es so schön wie heute. Also unverändert mit viel Sonne und sommerlichen Temperaturen. Um die 30 Grad.
1: 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Es ist 11 Uhr. 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
3: Im Studio Cornelius Dreger. Schönen guten Tag. Beamte sollten künftig in die gesetzliche Krankenversicherung einzahlen. Das fordert der Wirtschaftsweise Achim Truger in der Neuen Osnabrücker Zeitung. Lukas Auer berichtet.
4: Durch die guten Gehälter der Beamten könne die Kassenlage der gesetzlichen Versicherungen gestärkt werden, sagt Truger. Dass sie da bisher rausgehalten werden, hält er für völlig falsch. Bisher sind Beamte meist privat versichert. Im Juni berät der Bundestag über die umstrittene Gesundheitsreform. Laut Gesetzentwurf müssen gesetzlich Versicherte mit höheren Zuzahlungen für Medikamente rechnen. Außerdem soll die kostenlose Mitversicherung von Familienmitgliedern eingeschränkt werden.
3: Langsam aber sicher endet das lange Pfingstwochenende und das bringt heute auch wieder Staus auf der Autobahn. Der ADAC rechnet vor allem am Nachmittag mit viel Verkehr. Besonders betroffen sind die Rückreiserouten aus dem Süden, aber auch von Nord- und Ostsee. Und auch morgen bleibt es voll, weil in Berlin, Brandenburg, Niedersachsen, Bremen und NRW noch ein Tag länger schulfrei ist. Dann mischt sich der Rückreise mit dem Berufsverkehr. In der Koalition gibt's Ärger um mögliche Kürzungen beim Elterngeld. SPD-Fraktionsvize Schmidt sagte dem Spiegel, Familienpolitik dürfe kein Sparposten sein. Auch CDU-Generalsekretär Linnemann warnt vor Einschnitten. Hintergrund: Familienministerin Prien muss in ihrem Etat eine 500 Millionen Euro einsparen. Die Deutsche Bahn freut sich über deutlich mehr Passagiere im Nahverkehr. Im April waren rund 12 Millionen Reisende mehr in den Zügen unterwegs, ein Plus von 10% im Vergleich zum Vorjahr. Vor allem viele Pendler sind wegen der enorm gestiegenen Spritpreise auf die Bahn umgestiegen. Im Kongo breitet sich das Ebola-Virus weiter aus. Inzwischen gibt es schon mehr als 900 Verdachts- und über 200 Todesfälle. Die Weltgesundheitsorganisation hat wegen der Epidemie eine gesundheitliche Notlage von internationaler Tragweite ausgerufen, ihre zweithöchste Alarmstufe.
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2: Um 11.02 Uhr mit Julia Müller. Ich bin heute an ihrer Seite.
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2: Also jetzt ist aber wirklich Sommer. Ich bin heute Morgen aufgewacht und dachte so, oh, jetzt ist es auf einmal doch ziemlich warm, ne? Also das erste Mal hatte ich so die Fernbedienung von der Klimaanlage in der Hand und dachte mir, na, machst du sie an oder nicht? Ich glaube, morgen ist es soweit.
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0: Juan Daniel mit Mundo Feliz hier beim Inselradio Mallorca. 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Und jetzt schauen wir uns erstmal einige Traditionsgeschäfte in Palma an. Dominik Jordan hat jetzt den Laden mit dem schönsten Schaufenster der Altstadt. La Pajarita.
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2: In der kleinen Gasse, dem Carrer de San Nicolau, ganz in der Nähe der Plaza del Mercat, finden Sie eines der traditionsreichsten Geschäfte der Insel. Das Feinkostgeschäft La Pajarita. Das Geschäft mit der roten Fassade und den liebevoll dekorierten Schaufenstern gibt es schon seit 1872. Franziska arbeitet schon seit 47 Jahren hier und weiß, was besonders gut ankommt.
3: Wir haben viele mallorquinische Produkte, zum Beispiel Wein oder Mandeln. Viele kommen zu uns, um Käse, Wurst und Aufschnittplatten zu bestellen. Früher war das eher was für Weihnachten, heute eigentlich fast das ganze Jahr.
2: Franziska erzählt mir, dass damals alles als Tien der Ultramarino angefangen hat. Eine Art Kolonialwarenladen.
3: Die ersten Bananen kamen damals von den Kanaren hierher und wurden genau hier verkauft. Genauso wie der erste französische Champagner. Also wirklich besondere Produkte, Kaffee und all die Dinge, die es damals fast in keinem Geschäft in Palma gab.
4: No había en todas las tiendas de Palma.
2: In den 1970er Jahren wurde das Geschäft in zwei Bereiche aufgeteilt. Auf der einen Seite gibt es die herzhaften Sachen und auf der anderen Seite duftet es nach Schokolade. Die ganze Aussage ist voller Pralinen, kandierten Früchten und Bonbons. Verkäuferin Maravillas kennt alle Sorten und kümmert sich außerdem um die Dekoration im Schaufenster.
5: Wir machen hier alles noch ganz traditionell von Hand. Kaum zu glauben, aber wir polieren jedes einzelne Teil im Schaufenster von Hand, damit alles schön glänzt. Es ist alles aus Glas. Deshalb beginnen wir mit den Vorbereitungen auch schon sehr früh, weil das Ganze natürlich unglaublich viel Zeit in Anspruch nimmt.
2: Bei La Pajarita wird wirklich auf jedes Detail geachtet. Ein Traditionsgeschäft, das seit über 150 Jahren zur Seele von Palmas Altstadt gehört.
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0: Die Lokalpolizei von Palma, die möchte jetzt auch in Bussen für mehr Sicherheit sorgen. Und zwar in den EMT-Stadtbussen. Mehr dazu gleich bei uns in den Inselradio Mallorca Lokalnachrichten um 11:30.
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0: Es ist 11:30.
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2: Mit Dominik Jordan einen schönen guten Tag. Auf Mallorca geben deutsche Urlauber deutlich weniger Geld aus. Laut Handels- und Gastroverbänden liegen die Ausgaben zwischen 5% und 10% unter dem Vorjahr. Und das, obwohl die Zahl der Besucher stabil bleibt. Besonders betroffen sind Restaurants, Bars und Geschäfte in Palma. Als Gründe nennen die Branchenverbände die schwache Wirtschaftslage in Deutschland, die Unsicherheit durch den Iran-Krieg sowie gestiegene Preise für Hotels und Flüge. Positive Impulse kommen laut den Verbänden derzeit vor allem von mallorquinischen Kunden und US-Touristen. Rot gefärbtes Wasser und Parolen gegen Rassismus und Faschismus am Safeschina-Denkmal in Palma. Rund 200 Menschen haben gestern gegen eine rechte Kundgebung protestiert. Die Gegendemonstration begann vor dem Konsulat de Mar, dem Sitz der Balearenregierung. Die Organisatoren forderten erneut den Abriss des Safeschina-Denkmals. Die Protestaktion verlief friedlich. In Palma wird die Lokalpolizei künftig auch in den EMT-Stadtbussen unterwegs sein. Die Beamten sollen auf ausgewählten Linien und zu bestimmten Uhrzeiten mitfahren, teils in Uniform, teils aber auch in Zivil. Dadurch soll für mehr Sicherheit gesorgt werden. Außerdem soll es in Palma bald sogenannte Bürgeragenten geben. Sie sollen über die städtischen Regeln informieren und darauf achten, dass sie eingehalten werden.
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2: Ganz viel Sonne haben wir heute auf der Insel bei einer Top-Temperatur von 31 Grad und einer Regenwahrscheinlichkeit von 10%.
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0: Wenn Sie heute Ihren morgendlichen Spaziergang gemacht haben und dann so ein bisschen am Palmas Promenade entlang geschlendert sind, dann konnten Sie sie schon von Weitem sehen. Die drei Kreuzfahrtschiffe, die heute im Hafen von Palma liegen, die Norwegian Dawn, die Harmony of the Seas und die Asamara Journey, die sind heute da. Und insgesamt bringen die Schiffe über 9000 Passagiere zu uns auf die Insel.
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0: Mit Julia Müller. Schön, dass Sie mit dabei sind. Mit mir geht's durch den Montag.
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0: Dann was Sie heute bei diesem tollen Wetter auf der Insel alles unternehmen können, das klären wir gleich in 15 Minuten in den Freizeittipps.
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0: Jemanden, der sich sehr gut mit Tropical House Musik auskennt, habe ich jetzt gleich noch für Sie hier beim Inselradio Mallorca. Felix Jehn ist es mit dem Song Pride. Hören Sie gleich noch vor 12.
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1: Heute Abend wird's kreativ hier auf der Insel im Fanartclub in Palma. Gestalten Sie um 18 Uhr in entspannter Atmosphäre Ihren eigenen Schmuck. Egal ob Armband, Halskette oder vielleicht auch Freundschaftsband. Ganz ohne Vorkenntnisse werden Sie da heute Abend kreativ und toben sich einfach mal ein bisschen aus. Der Workshop ist auf Englisch. Freuen Sie sich außerdem auch auf gute Musik und eben so eine kreative Auszeit vom Alltag. Ihr persönliches Erinnerungsstück können Sie natürlich danach mitnehmen und Tickets bekommen Sie online für 55 Euro. Oder Sie fahren heute nach Magaluf und erleben so ein bisschen Nervenkitzel im Kathmandu-Park. Erleben Sie bis 18 Uhr mehr als 10 Attraktionen für Familien und auch Abenteuerlustige. Dazu gehören Wasserbereiche, 4D-Fahrten, Kinderschminken und das bekannte auf dem Kopf stehende Haus. Erwachsene zahlen 31 Euro und Kinder bis 12 Jahre 22 Euro. Diese und viele weitere Veranstaltungen und Freizeittipps gibt es natürlich zum Nachlesen bei uns im Eventkalender unter inselradio.com.
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3: Wolkenlosen Himmel gibt es in Deutschland. Sonnig ist es in Hamburg und Berlin bei 22 Grad. Ganz viel Sonnenschein haben wir auch in Leipzig bei 23 Grad. Sonnig ist es auch in Düsseldorf und Frankfurt bei 26 Grad. Auf bis zu 27 Grad kommen wir in Stuttgart und München. Da gibt es wolkenlosen Himmel. In Österreich auch freundlich mit viel Sonne. In Wien messen wir 28 Grad. In der Schweiz haben wir wirklich wolkenlosen Himmel. In Zürich messen wir 28 Grad. Dann geht's rüber nach Lissabon und auch da keine Wolke am Himmel bei 26 Grad. Ja, in Oslo sieht's da doch anders aus. Da ist es grau und nass bei 18 Grad.
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3: Viel Sonnenschein haben wir hier bei uns auf der Insel heute. In Palma kommen wir auf 27 Grad im Norden von Mallorca. In Alcudia, da liegt die Temperatur bei 25 Grad. In Calaratia, da sind es 24 Grad und in Inca 27 Grad. Die Top-Temperatur liegt heute bei 31 Grad. Die Regenwahrscheinlichkeit bei 10%, meldet der spanische Wetterdienst. Und jetzt schauen wir nochmal schnell auf den Inselradio-Wettertrend. Auch in den kommenden Tagen bleibt die Wetterlage stabil mit viel Sonne und sommerlichen Temperaturen. Um die 30 Grad.
2: 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Es ist 12 Uhr. 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
4: Im Studio Cornelius Dreger. Schönen guten Tag. Das lange Pfingstwochenende neigt sich dem Ende entgegen und das bedeutet vielerorts heute auch wieder volle Straßen. Der ADAC rechnet vor allem am Nachmittag mit viel Verkehr auf der Autobahn. Silas Quiring.
5: Betroffen sind vor allem Strecken aus dem Süden zurück nach Deutschland, aber auch von der Ost- und Nordseeküste wollen natürlich viele wieder zurück nach Hause. Sprich, es trifft unter anderem die A1, die A5, die A7 und die A8 besonders heftig. Aber auch morgen ist wohl noch einiges los, denn in Berlin, Brandenburg, Bremen, Niedersachsen und NRW ist auch morgen noch schulfrei. Noch längere Ferien haben Sachsen-Anhalt, Bayern und Baden-Württemberg.
4: Beamte sollen nach dem Willen des wirtschaftsweisen Truger künftig in die gesetzliche Krankenkasse einzahlen. Durch ihre guten Gehälter können sie die Kassen deutlich stärken, sagte er der Neuen Osnabrücker Zeitung. Bisher sind Beamte meist privat versichert. Truger stellte auch in Frage, ob etwa Lehrer oder Professoren überhaupt verbeamtet werden müssen. Noch im Juni berät der Bundestag über die umstrittene Gesundheitsreform. US-Präsident Trump rechnet im Iran-Krieg nicht mehr mit einer schnellen Lösung. Auf seiner Online-Plattform schreibt er, beide Seiten bräuchten Zeit. Am Wochenende hat er einen Deal noch fast für fertig erklärt. Auch die Straße von Hormuz soll wieder frei werden. Dort sitzen hunderte Schiffe fest. In Saudi-Arabien hat die muslimische Pilgerfahrt Hadsch begonnen. Mehr als 1,5 Millionen Gläubige sind dafür nach Mekka gereist. Erschwert wird die Pilgerfahrt durch den Iran-Krieg und das heiße Wetter. Vorhergesagt sind bis zu 47 Grad. Genau ein Platz ist noch frei in der Fußball-Bundesliga für die kommende Saison. Und heute Abend entscheidet sich, wer ihn bekommt. Nach dem 0:0 im Relegationshinspiel stehen sich der VfL Wolfsburg und der SC Paderborn heute wieder gegenüber. Los geht's in Paderborn um 8:30.
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3: Um 12:02 Uhr. Schön, dass Sie mit dabei sind. Mein Name ist Julia Müller.
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3: Ich hoffe, Sie liegen schön am Pool, machen gleich einen Körper ins kalte Wasser und genießen diesen sonnigen Tag. Und das nicht nur hier auf der Insel, denn Hörerin Alicia hat mir auch ein Foto von ihrem Pool geschickt. Gut, einen Körper kann man da jetzt nicht reinmachen, ist ein bisschen kleiner. Aber ich meine, so zum Abkühlen reicht's vollkommen.
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0: Die Nationalpolizei ist gestern mal wieder zum Helden geworden. Hier ist das Inselradio. Zwei Polizisten haben nämlich einen deutschen Urlauber aus dem Meer gerettet. Was genau passiert ist, das erfahren Sie gleich bei uns in den Lokalnachrichten um 12:30.
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1: Es ist 12:30.
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3: Mit Dominik Jordan einen schönen guten Tag. In Palma wird die Lokalpolizei künftig auch in den EMT-Stadtbussen unterwegs sein. Die Beamten sollen auf ausgewählten Linien und zu bestimmten Uhrzeiten mitfahren, teils in Uniform, teils aber auch in Zivil. Dadurch soll für mehr Sicherheit gesorgt werden. Außerdem soll es in Palma bald sogenannte Bürgeragenten geben. Sie sollen über die städtischen Regeln informieren und darauf achten, dass sie eingehalten werden. Zwei angehende Nationalpolizisten haben einem deutschen Touristen das Leben gerettet. Der Mann war in einer Bucht in der Gemeinde Jukmajor von einem Felsen ins Meer gesprungen und trieb danach bewusstlos im Wasser. Die Beamten außer Dienst schwammen zu ihm und brachten ihn an Land. Dort konnten sie ihn erfolgreich wiederbeleben. Rettungskräfte brachten den Urlauber anschließend ins Krankenhaus. Real Mallorca steht vor einem Umbruch. Durch den Abstieg in die zweite Liga konnten mehrere wichtige Spieler den Verein verlassen, darunter Torjäger Moriki und Samu Costa. Trainer Martin De Michelis sagte nach dem letzten Saisonspiel, viele Spieler seien keine Zweitligaspieler. In der zweiten Liga nimmt der Verein deutlich weniger Geld ein, etwa durch TV-Rechte und Sponsoren. Auch Trainer Martin De Michelis hat seine Zukunft offen gelassen.
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3: Ganz viel Sonne haben wir heute auf der Insel bei einer Top-Temperatur von 31 Grad und einer Regenwahrscheinlichkeit von 10%.
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1: Mit Julia Müller. Ich bin heute an Ihrer Seite. Mit mir geht's durch den Pfingstmontag.
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1: Vielleicht hören Sie uns gerade aus Deutschland, Österreich oder auch der Schweiz. Da ist ja heute Feiertag wegen Pfingsten. Hier auf Mallorca? Nee, da nicht. Da wird es nicht gefeiert. Kein Feiertag hier. Hier läuft also alles wie gewohnt. Alle gehen normal zur Arbeit. Alle Supermärkte haben geöffnet. Sie können shoppen gehen. Einfach ein ganz normaler Montag eben.
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0: Bekannt wurde sie durch The Voice Kids Germany. Loi ist das hier beim Inselradio Mallorca. Ja, das ist jetzt schon ein bisschen was her. Mittlerweile ist sie 23 Jahre alt und ist richtig, richtig erfolgreich als Musikerin. Ihr neuesten Song, Red Eyes, haben wir gleich noch für Sie. Hören Sie noch vor 1.
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0: 30 Grad, gute Laune und beim Abschlag fliegen die Flugzeuge über den Golfplatz. Am Samstag auf dem Golfplatz Son Gual. Ja, da war unsere 37. Inselradio Mallorca Golf Trophy. Und Dominik Jordan hat jetzt mal die Highlights des Turniers für Sie.
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2: Sonne ist brutal, man muss sich mit 50 plus eincremen und es brennt trotzdem.
3: Blauer Himmel und eine Wahnsinnsaussicht.
4: Man sieht Palma, man sieht Son Vida, man sieht eigentlich so alles, was man eigentlich sehen sollte von Palma.
3: Beste Voraussetzung also für ein erfolgreiches Golfturnier. 107 Teilnehmer waren diesmal mit dabei und darunter auch ein paar Wiederholungstäter.
5: Seit es Inselradio-Turnier hier gibt, war ich immer dabei.
3: Es war ja auch wie jedes Mal ein richtig schöner Tag.
6: Stimmung ist bombig, vor allem wenn man dann im Hafenhaus das erste Glas Wein hat, geht's viel, viel besser.
3: Aber nicht nur kühle Getränke gab's, sondern auch leckeres Essen am Halfway House von Mola in the Club und Senso.
7: Wir haben ein Gazpacho mit Mango, Garnelen-Tatar mit Melone, Fruchtspieße, frittiertes Reispapier, Tomatengelee und frittierten Schinken drauf.
3: Nach der Stärkung ging's wieder zurück aufs Green und da gab's Unterstützung von Mallorca Golfcoach Kiki Dreckmann.
8: Die Spieler kaufen quasi mein Ball. Ich darf den Abschlag machen. Ich habe bis jetzt einen einzigen, der jetzt nicht so gut war vom Ball, aber alle anderen waren tipptopp.
3: Und das alles für den guten Zweck. 2000 Euro kamen an Spenden zusammen für die Kinderkrebshilfe Aspanop. Und wer so viel spielt, der braucht natürlich auch eine Stärkung.
9: Also das Essen ist hier super lecker und der Wein schmeckt auch sehr gut.
3: Weiter ging es mit dem Entertainment, mit Deutschlands erfolgreichstem Close-Up-Magier Thorsten Strothmann, Musik von Norbert Fimpel und der Band Groovy. Brutto-Siegerin der Inselradio Golf Trophy wurde Uta Krautwurst. Highlight des Tages war aber für viele die Tombola, bei der es eine Traumkreuzfahrt von Mein Schiff zu gewinnen gab.
10: Eine Balkonkabine auf der Taufreise der Mein Schiff Flow, die am 20.06. in Triest getauft wird.
11: El ganador de este crucero fantástico es
12: Salvador Bermudo.
11: Salvador Bermudo!
13: Ich freue mich schon drauf und das wird eine schöne Woche werden.
3: Das war sie, die 37. Inselradio Golf Trophy. Und der nächste Termin, der steht auch schon fest. Am 12. September wird wieder abgeschlagen, dann am Golf de Alcanada.
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5: Ganz viel blauen Himmel gibt es in Deutschland. Sonnig ist es in Hamburg, Leipzig und Berlin bei 23 Grad. 27 Grad messen wir in Düsseldorf und Frankfurt und auch da ist es sonnig. 28 Grad sind es in Stuttgart, 27 Grad in München. Auch da gibt es wolkenlosen Himmel. In Österreich ist es auch freundlich mit viel Sonne. In Wien messen wir 28 Grad. Über der Schweiz wirklich keine einzige Wolke. In Zürich kommen wir auf 29 Grad. Dann geht es auch mal rüber nach Lissabon, da ist es sonnig mit 26 Grad und in Oslo grau und nass bei 18 Grad.
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5: Viel Sonnenschein gibt es heute hier bei uns auf der Insel. In Palma messen wir 27 Grad. Im Norden von Mallorca in Alcudia kommen wir auf 25 Grad. In Cala Ratllada sind es auch 25 Grad und in Inca 28 Grad. Die Top-Temperatur liegt heute bei 31 Grad. Die Regenwahrscheinlichkeit bei 10%, meldet der spanische Wetterdienst. Und jetzt schauen wir nochmal schnell auf den Inselradio-Wettertrend. Auch in den kommenden Tagen bleibt die Wetterlage wirklich stabil mit viel Sonne und sommerlichen Temperaturen um die 30 Grad.
4: 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Es ist 13 Uhr. 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
6: Im Studio Cornelius Dreger. Schönen guten Tag. Beamte sollten künftig in die gesetzliche Krankenversicherung einzahlen. Das fordert der Wirtschaftsweise Achim Truger in der Neuen Osnabrücker Zeitung. Lukas Auer berichtet.
7: Durch die guten Gehälter der Beamten könne die Kassenlage der gesetzlichen Versicherungen gestärkt werden, sagt Truger. Dass sie da bisher rausgehalten werden, hält er für völlig falsch. Bisher sind Beamte meist privat versichert. Im Juni berät der Bundestag über die umstrittene Gesundheitsreform. Laut Gesetzentwurf müssen gesetzlich Versicherte mit höheren Zuzahlungen für Medikamente rechnen. Außerdem soll die kostenlose Mitversicherung von Familienmitgliedern eingeschränkt werden.
6: Langsam aber sicher endet das lange Pfingstwochenende und das bringt heute auch wieder Staus auf der Autobahn. Der ADAC rechnet vor allem am Nachmittag mit viel Verkehr. Besonders betroffen sind die Rückreiserouten aus dem Süden, aber auch von Nord- und Ostsee. Und auch morgen bleibt es voll, weil in Berlin, Brandenburg, Niedersachsen, Bremen und NRW noch ein Tag länger schulfrei ist. Dann mischt sich der Rückreise mit dem Berufsverkehr. Die Deutsche Bahn freut sich über deutlich mehr Passagiere im Nahverkehr. Im April waren rund 12 Millionen Reisende mehr in den Zügen unterwegs, ein Plus von 10% im Vergleich zum Vorjahr. Vor allem viele Pendler sind wegen der enorm gestiegenen Spritpreise auf die Bahn umgestiegen. In der Koalition gibt's Ärger um mögliche Kürzungen beim Elterngeld. SPD-Fraktionsvize Schmidt sagte dem Spiegel, Familienpolitik dürfe kein Sparposten sein. Auch CDU-Generalsekretär Linnemann warnt vor Einschnitten. Hintergrund: Familienministerin Prien muss in ihrem Etat eine 500 Millionen Euro einsparen. Im Kongo breitet sich das Ebola-Virus weiter aus. Inzwischen gibt es schon mehr als 900 Verdachts- und über 200 Todesfälle. Die Weltgesundheitsorganisation hat wegen der Epidemie eine gesundheitliche Notlage von internationaler Tragweite ausgerufen, ihre zweithöchste Alarmstufe. Bei der Eishockey-WM braucht Deutschland heute unbedingt einen Sieg. Gegner zum Vorrundenabschluss in Zürich ist Großbritannien. Gleichzeitig muss man aber darauf hoffen, dass die Konkurrenz patzt. Sonst sieht es schlecht aus fürs Viertelfinale.
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5: Um 13.02 Uhr mit Julia Müller. Ich freue mich, dass Sie mit dabei sind.
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5: Sie suchen aktuell einen neuen Job hier auf Mallorca? Ja, dann bleiben Sie dran. Ich habe nämlich gleich ein Stellenangebot für Sie. Oder Sie schauen jetzt einfach schon mal vorab online unter inselradio.com in der Jobbörse vorbei. Vielleicht finden Sie da ja das richtige Jobangebot für Sie.
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1: AXA Anke Silvenzer Versicherung sucht aktuell einen Büroleiter hier auf Mallorca und das in Vollzeit. Angestellt werden sie unbefristet. Sie werden für die Führung des Teams verantwortlich, die Betreuung internationaler Kunden und das Büromanagement. Wichtig für den Job ist es, dass sie sehr gut Deutsch sprechen und auch Spanisch sprechen können und natürlich auch Berufserfahrung in der Versicherungsbranche haben. Das Tolle bei dem Job, dass sie ein attraktives Festgehalt bekommen, aber auch Prämien und auch geregelte Arbeitszeiten haben und verkürzte Freitage. Das klingt doch gut, ne? Außerdem gibt es auch verkürzte Arbeitszeiten im Sommer. Somit haben sie genug Zeit, nach Feierabend noch so ein bisschen die Insel unsicher zu machen. Wenn das nach Ihnen klingt, schnell bewerben. Alle Infos gibt's in der Jobbörse.
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0: Taylor Swift mit Opelite hier beim Inselradio Mallorca. Wenn Sie heute in Santa Catalina verabredet sind, also in dem Ausgehviertel hier in Palma, dann müssen Sie sich auf Verkehrsbehinderung einstellen. Warum es da zu Behinderungen kommt, gleich bei uns in den Lokalnachrichten. Um 13:30.
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0: 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Es ist 2:30.
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2: Mit Dominik Jordan einen schönen guten Tag. In Palma wird die Lokalpolizei künftig auch in den EMT-Stadtbussen unterwegs sein. Die Beamten sollen auf ausgewählten Linien und zu bestimmten Uhrzeiten mitfahren, teils in Uniform, teils aber auch in Zivil. Dadurch soll für mehr Sicherheit gesorgt werden. Außerdem soll es in Palma bald sogenannte Bürgeragenten geben. Sie sollen über die städtischen Regeln

0: informieren und darauf achten, dass sie eingehalten werden. Auf den Balearen haben bereits mehr als 15.000 Menschen ohne gültige Papiere eine Aufenthaltsgenehmigung beantragt. Und zwar durch das Verfahren zur Legalisierung von Migranten. Damit liegt die Zahl deutlich über den Erwartungen. Die meisten Anträge wurden auf Mallorca gestellt. Die Frist läuft noch bis Ende Juni. Die Balearen-Regierung will aber gegen das Verfahren vor den obersten Gerichtshof ziehen und beantragen, dass es vorerst gestoppt wird. In Palmas Santa Catalina Viertel kann es ab heute immer wieder zu Verkehrsbehinderungen kommen. Dort laufen die Vorbereitungen für neue Asphaltierungen zwischen der Calle Comte de Barcelona und der Plaza del Pont. Die eigentlichen Asphaltierungsarbeiten laufen dann nachts vom 31. Mai bis zum 4. Juni. In dieser Zeit werden einige Straßen zeitweise komplett gesperrt.
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0: Ganz viel Sonne haben wir heute auf der Insel bei einer Top-Temperatur von 31 Grad und einer Regenwahrscheinlichkeit von 10%.
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2: Um 13.31 Uhr mit Julia Müller. Ich wünsche einen schönen Montag.
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2: Wassermelone schneiden, Erdbeeren einpacken, ein paar Chips und vielleicht auch so ein bisschen Käse und Baguette. Und dann wird die Mittagspause einfach mal am Strand verbracht.
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0: Seit 2 Jahren macht er gerade mal Musik und hatte jetzt schon einen Hit, der auf der ganzen Welt durch die Decke gegangen ist. Alex Warren ist es hier beim Inselradio Mallorca. Sein Song Ordinary hat mehr als 2 Milliarden Streams. Mal sehen, ob sein neuer Song genauso erfolgreich wird. Der heißt Fever Dream. Hören Sie noch vor 2.
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1: Nur grüne Flaggen wehen heute bei uns auf der Insel. Es sind also perfekte Badebedingungen. Für unseren Strandtipp geht's jetzt ab in den Osten der Insel an die Cala Romantica. Die ist 100 Meter lang, 160 Meter breit, liegt so circa 7,5 Kilometer von Porto Cristo entfernt. Dorthin kommen Sie am besten mit dem Auto, das können Sie dort auf dem Parkplatz parken, aber auch mit dem Bus kommen Sie sehr gut an die Cala Romantica. Vor Ort haben Sie einen weißen Sandstrand, ganz tolles, klares Wasser und auch eine Wassersportzone. Also für Familien ist der Strand wirklich super geeignet und auch für alle, die gerne schnorcheln oder eben auf dem Wasser unterwegs sind. Es gibt auch ein Restaurant in der Nähe, falls Sie Hunger bekommen. Ja, und eigentlich auch alles, was man braucht. WC, Duschen, der Strand, der ist barrierefrei und wird auch überwacht. Und die Wassertemperatur, die liegt aktuell bei 21 Grad.
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2: Ganz viel Sonne gibt es heute in Deutschland. Sonnig ist es in Hamburg, Leipzig und Berlin bei 24 Grad. In Düsseldorf und Frankfurt kommen wir sogar auf 28 Grad. Auch da gibt es ganz viel blauen Himmel. 29 Grad sind es in Stuttgart und teilweise auch in München. Da gibt es wolkenlosen Himmel in Österreich. Freundlich mit viel Sonne. In Wien liegt die Temperatur bei 28 Grad. Über der Schweiz haben wir auch wolkenlosen Himmel. In Zürich messen wir 30 Grad. Dann geht es nochmal rüber nach Lissabon. Auch da scheint die Sonne bei 28 Grad. Und in Oslo, da regnet es bei 18 Grad.
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2: Viel Sonnenschein gibt es heute hier bei uns auf der Insel. In Palma messen wir 27 Grad im Norden von Mallorca. In Alcudia kommen wir 25 Grad. In Calaratiada sind es auch 25 Grad und in Inca 28 Grad. Die Top-Temperatur liegt heute bei 31 Grad. Die Regenwahrscheinlichkeit bei 10%, meldet der spanische Wetterdienst. Und jetzt schauen wir nochmal schnell auf den Inselradio-Wettertrend. Auch in den kommenden Tagen bleibt es wirklich sehr, sehr schön mit viel Sonne und sommerlichen Temperaturen um die 30 Grad.
1: 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Es ist 14 Uhr. 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
3: Im Studio von Ribesel Freundlieb. Schönen guten Tag. Langsam aber sicher endet das lange Pfingstwochenende und das bringt heute auch wieder Staus auf der Autobahn. Der ADAC rechnet jetzt am Nachmittag vor allem mit viel Verkehr. Besonders betroffen sind die Rückreiserouten aus dem Süden, aber auch von Nord- und Ostsee. Und auch morgen bleibt es voll, weil in Berlin, Brandenburg, Niedersachsen, Bremen und NRW noch ein Tag länger schulfrei ist. Dann mischt sich der Rückreise mit dem Berufsverkehr. Beamte sollen künftig in die gesetzliche Krankenversicherung einzahlen. Das fordert der Wirtschaftsweise Achim Truger in der Neuen Osnabrücker Zeitung. Lukas Auer mit den Einzelheiten.
4: Durch die guten Gehälter der Beamten könne die Kassenlage der gesetzlichen Versicherungen gestärkt werden, sagt Truger. Dass sie da bisher rausgehalten werden, hält er für völlig falsch. Bisher sind Beamte meist privat versichert. Im Juni berät der Bundestag über die umstrittene Gesundheitsreform. Laut Gesetzentwurf müssen gesetzlich Versicherte mit höheren Zuzahlungen für Medikamente rechnen. Außerdem soll die kostenlose Mitversicherung von Familienmitgliedern eingeschränkt werden.
3: Bundesinnenminister Dobrindt sieht ein Social-Media-Verbot für Kinder und Jugendliche skeptisch. Gegenüber den Funke-Zeitungen nennt er es schwer durchsetzbar und daher wenig zielführend. Dobrindt plädiert stattdessen für mehr Begleitung durch die Eltern beim Medienkonsum. In der Koalition gibt's Ärger um mögliche Kürzungen beim Elterngeld. SPD-Fraktionsvize Schmidt sagte dem Spiegel, Familienpolitik dürfe kein Sparposten sein. Auch CDU-Generalsekretär Linnemann warnt vor Einschnitten. Hintergrund, Bundesfamilienministerin Prien muss in ihrem Etat eine 500 Millionen Euro einsparen. Wolfsburg oder Paderborn? Wer spielt nächste Saison in der Fußball-Bundesliga? Das entscheidet sich heute Abend im Relegationsrückspiel. Colin Mock berichtet.
5: Klar ist, der Sieger der Partie spielt nächste Saison in Liga 1. Das Hinspiel in Wolfsburg war nämlich torlos ausgegangen. Deswegen ist der Zweitliga-Dritte aus Paderborn mit heimischer Kulisse im Rücken vielleicht leicht im Vorteil. Aber der Bundesligist hatte mit stabilen Leistungen ja dann zuletzt doch noch den direkten Abstieg verhindert. Außerdem spricht die Statistik für das Team aus dem Oberhaus. Von den bisherigen 26 Duellen setzte sich bis jetzt nur 6-mal der Zweitligist durch.
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2: Um 14.02 Uhr mit Julia Müller. Ich bin heute an Ihrer Seite.
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2: Gleich gibt's wieder eine Schatzsuche mit dem Inselkenner Axel Thora und in der geht es um mallorquinische Redewendungen. Holen Sie also jetzt schon mal Ihr Vokabelheft raus. In 6 Minuten gibt's die Schatzsuche mit dem Inselkenner Axel Thora. Aber vorher jetzt noch Nico Santos. 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Tickets gibt's online unter inselradio.com. Und damit die Vorfreude jetzt noch ein bisschen mehr steigt, sein Song jetzt All Time High.
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1: Spricht einer Mallorquin? Wenn jetzt einer hier ruft, ist er mallorquinisch liiert. Ich bin's nicht. Deshalb kann ich auch nur ein paar Brocken Mallorquin. Dennoch möchte ich euch den Schatz einer besseren Verständigung mit den Insulanern anbieten. Indem ihr euch drei Brocken Mallorquin merkt, die man überraschend oft verwenden kann. Das heißt, in eure gestopselten Reden auf Spanisch einstreuen könnt. Es sind die drei üblichsten Redewendungen der Einheimischen, die Mehrzweckwaffen gepflegter Konversation. Jetzt würde ich euch raten, euer Handy zu zücken und auf Aufnahme zu drücken, wenn ich loslege, denn wie wollt ihr euch denn sonst diese Sprüche merken? Phonetisch mitschreiben geht natürlich auch, also Papier und Kuli bereithalten. Wenn ihr am Ende eines Gesprächs einverstanden, okay, gut so sagen wollt, dann benutzt ihr Molve, Betonung auf dem E. Schreibt man ganz anders, aber ich sag's euch so, wie man spricht, Molve. Wollt ihr den Gesprächspartner beruhigen, dann sagt no te preocupis, was so viel heißt wie mach dir keine Sorgen oder alles in Ordnung. Und möchtet ihr ist doch wurscht, scheiß drauf sagen, benutzt tameteisch und tut so, als wäre das EI als EI geschrieben, tameteisch. So, nun seid ihr ganz gut ausgerüstet für die Insel.
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0: Montag beim Inselradio Mallorca. Viele Überstunden und schlechte Arbeitsbedingungen. Deswegen streiken heute die Beschäftigten der Betreuungsdienste am Flughafen von Palma. Mehr zu dem Streik gleich bei uns in den Lokalnachrichten um 2:30.
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2: Es ist 2:30.
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4: Mit Dominik Jordan einen schönen guten Tag. Am Flughafen von Palma dauert es heute für mobilitätseingeschränkte Passagiere länger. Die Beschäftigten des Betreuungsdienstes PMR haben unbefristete Streiks angekündigt. Sie klagen über schlechte Arbeitsbedingungen, kurzfristige Dienstplanänderungen und zu viele Überstunden. Gestreikt werden soll in mehreren Zeitfenstern, samstags sogar 24 Stunden lang. Die genauen Streikzeiten finden Sie auf inselradio.com. Zwei angehende Nationalpolizisten haben einem deutschen Touristen das Leben gerettet. Der Mann war in einer Bucht in der Gemeinde Jukmajor von einem Felsen ins Meer gesprungen und trieb danach bewusstlos im Wasser. Die Beamten außer Dienst schwammen zu ihm und brachten ihn an Land. Dort konnten sie ihn erfolgreich wiederbeleben. Rettungskräfte brachten den Urlaub

0: war anschließend ins Krankenhaus. Real Mallorca steht vor einem Umbruch. Durch den Abstieg in die zweite Liga könnten mehrere wichtige Spieler den Verein verlassen, darunter Torjäger Moriki und Samu Costa. Trainer Martin de Michelis sagte nach dem letzten Saisonspiel, viele Spieler seien keine Zweitligaspieler. In der zweiten Liga nimmt der Verein deutlich weniger Geld ein, etwa durch TV-Rechte und Sponsoren. Auch Trainer Martin de Michelis hat seine Zukunft offen gelassen.
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0: Ganz viel Sonne haben wir heute auf der Insel bei einer Top-Temperatur von 31 Grad und einer Regenwahrscheinlichkeit von 10%.
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2: Um 14.32 Uhr mit Julia Müller. Ich wünsche Ihnen einen schönen Montag.
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2: Ich war gestern das erste Mal in diesem Jahr im Meer. Und es war so schön, mal wieder zu schwimmen und auch unterzutauchen. Also ab jetzt bin ich sowas von wieder eine Wasserratte. Ich kann es kaum erwarten, das nächste Mal ins Meer zu springen. Also Sie wissen jetzt, wo Sie mich finden.
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0: TikTok ist er berühmt geworden. Die Rede ist von Somber hier beim Inselradio Mallorca. Der wusste von Anfang an, ich will Sänger werden. Schon in der Highschool hat er fleißig an seiner Karriere gearbeitet. Da war sein Hauptfach nämlich Gesang. Und das hat sich auch ausgezahlt. Seinen Song Homewrecker haben wir gleich noch für Sie. Hören Sie noch vor drei.
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0: Guten Montag beim Inselradio Mallorca. Mein Name ist Julia Müller. Es ist jetzt Zeit für mich, gleich Feierabend zu machen. Und deswegen steht Lena Bernauer auch schon neben mir im Studio.
1: Bin schon da, hallo.
0: Ich habe schon mal so ein bisschen in deine Sendung gelinst. Ich habe mich gestern übelst verbrannt und dachte mir so, also heute muss ich vielleicht auch einfach mal zu Hause bleiben. Es geht nicht in die Sonne. Und jetzt hast du in deiner Sendung gleich einen Tipp für alle, die das ähnlich empfinden wie ich heute und sich denken, ach nee, den Sonnenbrand, den pflege ich heute mal mit ein bisschen Quark und es geht nicht in die Sonne.
1: Ja, und wer jetzt denkt, es gibt einen Beauty-Tipp, was man gegen Sonnenbrand tun kann, nein. Sondern der Tipp ist einfach, drin bleiben und lieber Fernsehen schauen. Gesagt. Nee, tatsächlich, es geht ja um eine neue Doku, die in dieser Woche erscheint. Also perfekt zum Drinbleiben, Haut auskurieren und einfach diese Doku gucken. Ist was sehr Spannendes, hat was mit Mallorca zu tun, mit Tennis. Und viel mehr sage ich nicht. Wahrscheinlich wissen jetzt eh schon ein paar, worum es gleich geht.
0: Es ist nicht so ganz schwer, das Rätsel. So, ich mache mich jetzt vom Acker. Lena Bernauer ab 15 Uhr hier im Studio.

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1: Also ich kann mir gut vorstellen, dass Sie diesen Pfingstmontag heute im Garten verbringen. In der Sonne auf jeden Fall, bei diesem fantastischen Wetter in Deutschland. 29 Grad sind es in München und in Stuttgart und in Frankfurt überall. Sonne pur, wenn überhaupt mit kleineren Wölkchen am Himmel. 27 Grad messen wir in Düsseldorf, 25 Grad in Leipzig und Berlin und 24 Grad in Hamburg. Auch hier wolkenloser Himmel. In Österreich sieht es ganz ähnlich aus. Auch hier ist heute wirklich sommerlich mit 29 Grad, zum Beispiel in Wien. Es gibt auch nur hier und da ein paar Wölkchen. Und in der Schweiz auch Sommer pur heute am Pfingstmontag. 30 Grad messen wir in Zürich. Wir schauen nach Lissabon, da sieht es ein bisschen anders aus. Da ist es zwar warm mit 27 Grad, aber dort regnet's. Auf dem spanischen Festland in Madrid, da scheint die Sonne bei 28 Grad.
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1: Also was die Temperaturen angeht, können Sie aber so richtig mithalten in Deutschland, Österreich und der Schweiz heute mit den Temperaturen auf der Insel. Wir messen zum Beispiel in Santa Maria del Cami 28 Grad, in Porto Cristo sind es 26 Grad und insgesamt liegt die Top-Temperatur heute bei 31 Grad auf Mallorca. Dazu gibt's viel Sonne, bis zu 14 Sonnenstunden sammeln wir heute insgesamt ein und die Regenwahrscheinlichkeit, das denken Sie sich wahrscheinlich schon, die ist recht niedrig, die liegt bei 10%, sagt der spanische Wetterdienst. Und der Inselradio Wettertrend sagt, bleibt jetzt erstmal genauso in den kommenden Tagen. Morgen am Dienstag dann auch wieder ein sehr, sehr warmer Tag mit einer Top-Temperatur von 32 Grad, dazu viel Sonne. Es kann allerdings sein, dass es morgen in den frühen Morgenstunden etwas Nebel gibt. Im Laufe der Woche, sagt der spanische Wetterdienst, ist es übrigens durchaus möglich, dass wir örtlich hier auf der Insel die 35-Grad-Marke erreichen.
0: 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Es ist 15 Uhr. 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
2: Im Studio von Riebesel Freundlieb. Schönen guten Tag. Das lange Pfingstwochenende neigt sich so langsam dem Ende entgegen und das bedeutet vielerorts heute auch wieder volle Straßen. Der ADAC rechnet vor allem jetzt am Nachmittag mit viel Verkehr auf der Autobahn. Silas Quiring.
3: Betroffen sind vor allem Strecken aus dem Süden zurück nach Deutschland, aber auch von der Ost- und Nordseeküste wollen natürlich viele wieder zurück nach Hause. Sprich, es trifft unter anderem die A1, die A5, die A7 und die A8 besonders heftig. Aber auch morgen ist wohl noch einiges los, denn in Berlin, Brandenburg, Bremen, Niedersachsen und NRW ist auch morgen noch schulfrei. Noch längere Ferien haben Sachsen-Anhalt, Bayern und Baden-Württemberg.
2: Zum Tag der vermissten Kinder startet das Bundeskriminalamt heute die Kampagne Spurlos verschwunden. Dabei wird gezielt um Mithilfe bei 6 ungelösten Vermisstenfällen gebeten. Mehr von Hanna Messerschmidt.
4: Im Mittelpunkt stehen 6 Kinder und Jugendliche, die zwischen 1985 und 2021 verschwunden sind. Und zwar meist bei ganz alltäglichen Situationen. Auf dem Nachhauseweg, beim Einkaufen oder bei einem Ausflug. Allein letztes Jahr gab es in Deutschland fast 109.000 Vermisstenfälle. Die meisten Kinder tauchen schnell wieder auf, manche aber bleiben für immer verschwunden. Das BKA hofft jetzt auf Hinweise aus der Bevölkerung. Oft sei eine kleine Beobachtung entscheidend.
2: Beamte sollen in die gesetzliche Krankenversicherung einzahlen. Das fordert der Wirtschaftsweise Truger in der Neuen Osnabrücker Zeitung. Durch ihre hohen Gehälter könnten sie die Kassen stärken. Bisher sind die meisten Beamten privat versichert. Russland überzieht die Ukraine weiter mit schweren Angriffen. Diesmal hat es vor allem den Süden getroffen. In der Region Cherson sind mindestens 2 Menschen gestorben. Auch Russland meldet Tote. In der Region Belgorod sollen 2 Männer durch ukrainische Angriffe ums Leben gekommen sein. Wer sichert sich das letzte Ticket für die kommende Saison in der Fußball-Bundesliga? Die Frage wird heute Abend in Paderborn beantwortet. Der SC empfängt den VfL Wolfsburg. Im Hinspiel der Relegation waren keine Tore gefallen. Anpfiff ist um 20.30 Uhr.
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1: Um kurz nach 3.
0: Hallo Mallorca.
1: Lena Bernauer hier. Ich wünsche Ihnen einen fantastischen Montagnachmittag. Und Sie haben es vielleicht gerade schon bei uns gehört. Ein Mallorquiner bekommt eine eigene Netflix-Doku. Und jetzt nicht irgendjemand, sondern einer der wahrscheinlich berühmtesten Mallorquiner schlechthin. Der ehemalige Tennisstar Rafael Nadal. Worum es in der Doku genau geht und wie Sie Rafael Nadal eigentlich auch hier auf der Insel ganz, ganz nahe kommen können, das gleich nach Musik von The Second Voice und noch davor Ray Garvey, Take This Heart.
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0: Schönen Montag, hier ist das Inselradio und ich glaube, die Tennisfans unter Ihnen, die wissen es ohnehin, aktuell laufen die French Open. Das ist ja ein Tennisturnier, das niemand so oft gewonnen hat wie Rafael Nadal, der ehemalige mallorquinische Tennisstar, über den am Freitag eine neue Doku bei Netflix erscheint. Das Timing ist wahrscheinlich jetzt auch kein Zufall, dass es parallel zu den French Open passiert. In der Doku, da geht es natürlich um Rafael Nadals beeindruckende Karriere, die er ja inzwischen beendet hat. 22 Grand Slam-Titel hat Rafael Nadal gewonnen. Ist aber, wie es zumindest dem Trailer nach aussieht, eine sehr persönliche Doku über Rafael Nadal. Denn er spricht da vor allem auch über das, was die Leute auf dem Platz jetzt nicht unbedingt sehen. Und zwar Schmerzen, Rückschläge, Tiefpunkte. Das hier sagt er zum Beispiel im Trailer.
1: No puedo más. Estaba continuamente con dolor.
0: Also Rafael Nadal sagt da, ich konnte nicht mehr, ich habe unter ständigen Schmerzen gelitten. Rafa heißt diese Doku, die am Freitag erscheint. Also mal schauen, wie sehr die da noch ins Detail geht. Bisher sieht es zumindest sehr vielversprechend aus. Und wenn Sie übrigens jetzt gerade hier auf der Insel sind, dann können Sie Rafael Nadal auch ziemlich nahe kommen. Jetzt gar nicht mal durch die Doku, sondern wirklich hier vor Ort. Und zwar im Rafael Nadal Museum in Manacor. Manacor ist ja die Heimat hier auf der Insel von Rafael Nadal. Und in diesem Museum gibt es wirklich richtig viel aus seiner Karriere zu sehen. Schläger, Schuhe, Trikots und zum Beispiel sind da auch seine Grand Slam Trophäen ausgestellt. Da können Sie wirklich ganz, ganz nah ran. Und an das Museum angeschlossen ist übrigens dann auch noch ein Shop für Sportsachen. Es gibt auch noch ein Restaurant und da sitzen Sie tatsächlich so, dass Sie auf die angrenzenden Tennisplätze sehen. Das Rafael Nadal Museum in Manacor, das hat jeden Tag geöffnet und zwar immer von 10 Uhr bis 18.30 Uhr. Und noch ein kleiner Tipp am Rande, für Balearen-Residenten gibt es ermäßigten Eintritt.

0: Adios.
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0: Es ist 3:30.
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2: Mit Dominik Jordan einen schönen guten Tag. Am Flughafen von Palma dauert es heute für mobilitätseingeschränkte Passagiere länger. Die Beschäftigten des Betreuungsdienstes PMR haben unbefristete Streiks angekündigt. Sie klagen über schlechte Arbeitsbedingungen, kurzfristige Dienstplanänderungen und zu viele Überstunden. Gestreikt werden soll in mehreren Zeitfenstern, samstags sogar 24 Stunden lang. Die genauen Streikzeiten finden Sie auf inselradio.com. Rot gefärbtes Wasser und Parolen gegen Rassismus und Faschismus am Safeschina-Denkmal in Palma. Und 200 Menschen haben gestern gegen eine rechte Kundgebung protestiert. Die Gegendemonstration begann vor dem Konsulat de Mar, dem Sitz der Balearenregierung. Die Organisatoren forderten erneut den Abriss des Safeschina-Denkmals. Die Protestaktion verlief friedlich. Auf Mallorca geben deutsche Urlauber deutlich weniger Geld aus. Laut Handels- und Gastroverbänden liegen die Ausgaben zwischen 5% und 10% unter dem Vorjahr. Und das, obwohl die Zahl der Besucher stabil bleibt. Besonders betroffen sind Restaurants, Bars und Geschäfte in Palma. Als Gründe nennen die Branchenverbände die schwache Wirtschaftslage in Deutschland, die Unsicherheit durch den Iran-Krieg.

0: sowie gestiegene Preise für Hotels und Flüge. Positive Impulse kommen laut den Verbänden derzeit vor allem von mallorquinischen Kunden und US-Touristen.
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0: Ganz viel Sonne haben wir heute auf der Insel bei einer Top-Temperatur von 31 Grad und einer Regenwahrscheinlichkeit von 10%.
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2: Sie haben es ja gerade in den Nachrichten bei uns gehört. Am Flughafen von Palma dauert es heute für mobilitätseingeschränkte Passagiere länger. Da gibt es Streiks des Betreuungsdienstes. Und entsprechend ist es auch ein bisschen zu spüren am Flughafen Palma. Es gibt nämlich bei 924 Starts und Landungen heute 193 Flüge, die verspätet sind. Das kann aber natürlich auch damit zusammenhängen, dass allgemein einfach richtig viel los ist, was wiederum auch mit den Pfingstferien und dem langen Wochenende zusammenhängt. In Deutschland, Österreich und auch in Teilen der Schweiz. Da ist ja der Montag heute ein Feiertag.
1: 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Yeah,
2: yeah, yeah. Am Finca-Pool, auf der Liege, auf dem Strandhandtuch an der Lieblingsbucht oder am Homeoffice-Schreibtisch. Egal wie Ihr Montagnachmittag heute aussieht auf der Insel, von uns gibt's die Musik dazu. Entweder zum Sonne genießen oder zum schnell fertig werden mit den ganzen E-Mails, sodass Sie dann die Sonne genießen. Leonie, don't worry.

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Wenn ich groß bin, will ich Fußballer werden. Das ist ja der Traum von vielen Kindern und das war auch mal der Traum von Antonio Orozco. Erstmal schönen Montagnachmittag. Hier ist das Inselradio. Und Antonio Orozco, ich glaube, viele von Ihnen in Deutschland, Österreich und der Schweiz sagen jetzt, noch nie gehört. Allerdings, Antonio Orozco ist in Spanien ein Superstar. Aufgewachsen in Katalonien, wollte eben unbedingt Profi beim FC Barcelona werden, hat dann aber angefangen, Gitarre zu spielen und ziemlich schnell gemerkt, Gitarre spielen macht mir viel mehr Spaß als Fußball zu spielen. Ist dann mit seinen eigenen Songs in Bars aufgetreten und im Jahr 2000 hat er sein erstes Album veröffentlicht. Jetzt 26.

0: Wie gesagt, ist Antonio Rosco in Spanien ein Star. Fast jeder kennt ihn, hat mehrere Nummer 1 Alben rausgebracht. Und einer seiner aktuelleren Songs heißt, den Sie bestimmt auch schon mal hier gehört haben, Te juro que no hay un segundo que no piense en ti. Das ist ein Song mit einer ganz besonderen Bedeutung. Dieser Song ist nämlich der Tochter von Antonio Orozco gewidmet und dass er eben immer an sie denkt, egal wo er gerade ist. Und wenn Sie jetzt gleich diesen Song hören hier bei uns, dann hören Sie mal gerade so gegen Ende des Songs etwas genauer hin. Da ist nämlich tatsächlich eine Sprachnachricht von Tochter Antonella eingebaut, die sie ihrem Papa Antonio Orozco geschickt hat. Was aber Antonio Orozco wirklich ganz wichtig ist, das hat er erst vor kurzem nochmal im Interview gesagt, dieser Song, der ist zwar seiner Tochter gewidmet, aber eigentlich ist es ein Song mit einer ganz, ganz wichtigen Botschaft an alle.
1: Der Satz, ich schwöre dir, es vergeht keine Sekunde, in der ich nicht an dich denke, betrifft uns alle, jeden Einzelnen. Ich kenne niemanden, der nicht ständig jemanden im Kopf hat und an jemanden denkt. Und genau dafür leben wir doch, für Beziehungen in unserem Leben, genau darum geht's doch.
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2: Sich einen Sonnenbrand im eigenen Garten holen, das geht definitiv heute in Deutschland bei diesem Wetter am Pfingstmontag. 30 Grad messen wir in Stuttgart, in München und in Frankfurt sind es jeweils 29 Grad. Überall ist es super sonnig. Genauso in Leipzig und in Berlin bei 26 Grad, Düsseldorf 28 Grad. Und Hamburg nochmal 25 Grad. Auch in der Schweiz heute richtig sommerlich heiß mit 31 Grad. In Zürich dazu ganz viel Sonne und auch in Österreich Sonne und wenn überhaupt nur ein paar harmlose Wölkchen. 29 Grad sind es in Wien. Wir schauen noch nach Athen. Da müssen Sie sich in Deutschland, Österreich und der Schweiz gar nicht verstecken mit den Temperaturen. Athen sind es nämlich 28 Grad bei Sonne und Wolken. Und in Lissabon, da ist es zwar auch warm mit 27 Grad, allerdings regnet es hier.
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2: Und auch auf der Insel heute wirklich sommerlich warm mit Temperaturen von 31 Grad in Jukmajor oder auch 28 Grad in Arta. Insgesamt liegt die Top-Temperatur heute bei 31 Grad auf der Insel. Das ist natürlich schon mal eine Hausnummer. Entsprechend ist die Regenwahrscheinlichkeit heute sehr niedrig, liegt bei gerade mal 10%, sagt der spanische Wetterdienst. Und wir sammeln heute über den Tag insgesamt 14 Sonnenstunden ein. In der kommenden Nacht rutschen die Temperaturen in den höheren Lagen der Tramuntana ein bisschen ab auf um die 10 Grad. Ansonsten wird es dann in den kommenden Tagen unverändert bleiben, was die Wetterlage angeht. Morgen am Dienstag in den frühen Morgenstunden vereinzelt mit Nebel vielleicht hier und da. Später dann aber auch wieder super sonnig und warm morgen mit einer Top-Temperatur von 32 Grad. Und der spanische Wetterdienst sagt, im Laufe der Woche könnten wir örtlich sogar an die 35 Grad Marke rankommen.
1: 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Es ist 16 Uhr. 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
3: Im Studio von Ribesel Freundlieb. Schönen guten Tag. Langsam aber sicher endet das lange Pfingstwochenende und das bringt heute auch wieder Staus auf der Autobahn. Der ADAC rechnet jetzt am Nachmittag vor allem mit viel Verkehr. Besonders betroffen sind die Rückreiserouten aus dem Süden, aber auch von Nord- und Ostsee. Und auch morgen bleibt es voll, weil in Berlin, Brandenburg, Niedersachsen, Bremen und NRW noch ein Tag länger schulfrei ist. Dann mischt sich der Rückreise mit dem Berufsverkehr. Bundesinnenminister Dobrindt sieht ein Social-Media-Verbot für Kinder und Jugendliche skeptisch. Gegenüber den Funke-Zeitungen nennt er es schwer durchsetzbar und daher wenig zielführend. Mehr von Jana Klonikowski.
4: Dobrindt sieht die Eltern in der Pflicht, was das Thema Handynutzung von Kindern und Jugendlichen angeht. Das müsse angesichts der Gefahren von Social Media eng begleitet werden. In vielen Ländern wird über ein Social Media Verbot für Kinder und Jugendliche diskutiert, nachdem Australien als erstes Land weltweit eines eingeführt hat. In Deutschland haben sich auch CDU und SPD für ein Verbot für unter 14-Jährige ausgesprochen. Die CSU, zu der auch Dobrindt gehört, hält davon nichts.
3: In den Regierungsparteien gibt es Kritik an möglichen Kürzungen beim Elterngeld. SPD-Fraktionsvize Schmidt sagte dem Spiegel, Familienpolitik dürfe kein Steinbruch für kurzfristiges Sparen sein. Auch CDU-Generalsekretär Linnemann warnt vor Einschnitten. Hintergrund, Bundesfamilienministerin Prien muss in ihrem Etat eine 500 Millionen Euro einsparen. Im Gespräch ist, die Bezugsdauer des Elterngeldes zu verkürzen oder die Beträge zu senken. Die Deutsche Bahn freut sich über deutlich mehr Passagiere im Nahverkehr. Im April waren rund 12 Millionen Reisende mehr in den Zügen unterwegs, ein Plus von 10% im Vergleich zum Vorjahr. Vor allem viele Pendler sind wegen der enorm gestiegenen Spritpreise auf die Bahn umgestiegen. Verlieren verboten heißt es heute bei der Eishockey-WM für Deutschland. Aber selbst ein Sieg im letzten Vorrundenspiel gegen Großbritannien könnte nicht für das Viertelfinale reichen. Das DEB-Team muss auf einen Ausrutscher der Konkurrenz hoffen. Los geht's in Zürich um 20.20 Uhr.
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2: Kurz nach vier ist es.
1: Hallo Mallorca. Yeah, yeah,
2: yeah. Wir haben es gerade in den Nachrichten gehört, dass das Pfingstwochenende für volle Straßen sorgt. Und hier auf der Insel, da sind wir jetzt um diese Uhrzeit wieder mittendrin im Feierabendverkehr. Also gerade dauert es vor allem richtig lang, wenn Sie aus Richtung Andratx nach Palma unterwegs sind. Auf der MA1 stehen Sie da aktuell zurück bis Palma Nova im Stau. Aber allgemein gilt, wenn Sie irgendwo auf der Straße rund um Palma unterwegs sind, planen Sie da aktuell auf jeden Fall mehr Zeit ein.

0: Einen schönen Montagnachmittag.
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0: Es gibt Strände auf Mallorca, die werden auch jetzt an einem so sonnigen Tag wie heute nicht komplett voll sein, weil sie einfach so groß sind. Und dafür geht's für unseren Strandtipp nach Son Serra de Marina. Das ist ein Strand, der liegt zwischen Can Picafort und Betlem, also ganz im Norden der Insel. Und das ist wirklich ein richtiger Naturstrand noch. Der ist fast einen halben Kilometer lang und auch recht breit. Das heißt, da finden Sie auf jeden Fall ein Plätzchen, auch an einem Tag, wenn alle am Strand fahren. Ist ein überwachter Strand allerdings. Hier gibt's keine Liegen. Also das ist schon mal wichtig zu wissen. Das ist jetzt kein Rundum-Komfortstrand, sondern da packen Sie am besten die Strandtasche mit allem, was Sie brauchen, voll. Dafür haben Sie aber wirklich eine wahnsinnig tolle Sicht rein in die Bucht von Alcudia, zu Ihrer Rechten dann eine Gebirgskette. Also es ist wirklich ein richtig toller, weitläufiger Sandstrand. Geht aber trotzdem ein bisschen steinig rein ins Meer. Also Badeschuhe mitbringen ist auf jeden Fall trotzdem eine gute Idee. Es war jetzt noch bis vor kurzem so, dass viele Algen auch ein bisschen rumlagen am Strand, weil es eben ein Naturstrand ist. Das wird aber sicherlich in ein paar Wochen vorbei sein. Wenn Sie also auf jeden Fall eher der Mensch dafür sind, in der Natur zu sein und lieber Naturstrände mögen, dann ist Son Serra de Marina für Sie ein super Tipp. Da wird übrigens heute die grüne Flagge, so wie an den anderen Stränden auf der Insel. Bei uns ist keine gelbe, keine rote Flagge heute Nachmittag gemeldet. Das heißt, überall sind tipptopp Badebedingungen jetzt am Nachmittag.
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0: Einen wunderschönen Montagnachmittag. Hier ist das Inselradio, gleich mit Musik von Nico Santos. 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

0: Es ist 16:30.
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2: Mit Dominik Jordan einen schönen guten Tag. Auf Mallorca geben deutsche Urlauber deutlich weniger Geld aus. Laut Handels- und Gastroverbänden liegen die Ausgaben zwischen 5% und 10% unter dem Vorjahr. Und das, obwohl die Zahl der Besucher stabil bleibt. Besonders betroffen sind Restaurants, Bars und Geschäfte in Palma. Als Gründe nennen die Branchenverbände die schwache Wirtschaftslage in Deutschland, die Unsicherheit durch den Iran-Krieg sowie gestiegene Preise für Hotels und Flüge. Positive Impulse kommen laut den Verbänden derzeit vor allem von mallorquinischen Kunden und US-Touristen. Auf den Balearen haben bereits mehr als 15.000 Menschen ohne gültige Papiere eine Aufenthaltsgenehmigung beantragt. Und zwar durch das Verfahren zur Legalisierung von Migranten. Damit liegt die Zahl deutlich über den Erwartungen. Die meisten Anträge wurden auf Mallorca gestellt. Die Frist läuft noch bis Ende Juni. Die Balearen-Regierung will aber gegen das Verfahren vor den obersten Gerichtshof ziehen und beantragen, dass es vorerst gestoppt wird. In Palmas Santa Catalina Viertel kann es ab heute immer wieder zu Verkehrsbehinderungen kommen. Dort laufen die Vorbereitungen für neue Asphaltierungen zwischen der Calle Comte de Barcelona und der Plaza del Pont. Die eigentlichen Asphaltierungsarbeiten laufen dann nachts vom 31. Mai bis zum 4. Juni. In dieser Zeit werden einige Straßen zeitweise komplett gesperrt.
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2: Ganz viel Sonne haben wir heute auf der Insel bei einer Top-Temperatur von 31 Grad und einer Regenwahrscheinlichkeit von 10%.
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0: Wenn Sie in der Bucht von Palma unterwegs sind, sei es zum Spazierengehen oder da mit dem Auto entlang von am Paseo Marítimo, dann sehen Sie jetzt gerade, wie die Harmony of the Seas, eines der größten Kreuzfahrtschiffe der Welt, gerade den Hafen von Palma verlässt. Macht jetzt gerade die Drehung und fährt dann raus aus dem Hafen. Das ist aber übrigens nur ein Kreuzfahrtschiff, das heute den Tag über da war. Die Norwegian Dawn und die Azamara Journey, die sind noch da, für die geht's erst heute Abend weiter.
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1: Kurz nach 4:30 ist es jetzt.
0: Hallo Mallorca.
1: So, jetzt aber zack, schnell die Strandtasche auf den Rücksitz vom Auto und dann geht's ab an den Strand hier auf der Insel oder vielleicht auch nach Hause an den Pool bei diesem fantastischen Wetter heute auf der Insel. Und wenn Sie jetzt in Deutschland, Österreich und Teilen der Schweiz sagen, wieso nach der Arbeit, nach Feierabend, ist doch Feiertag. Ja, bei Ihnen, aber hier auf der Insel ist heute ein ganz normaler Montag.

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0: schönen Montagnachmittag.
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3: Mit dem Eiskaffee auf dem Balkon sitzen und das Wetter genießen, das geht aber ganz wunderbar heute am Pfingstmontag bei Ihnen in Deutschland. Es ist super sonnig und wirklich heiß in Stuttgart. 30 Grad heute Nachmittag, dazu scheint die Sonne. Auch in München und Frankfurt sehr warm mit 29 Grad und Sonne pur. Düsseldorf messen wir 28 Grad, Leipzig und Berlin jeweils 26 Grad, Hamburg 25 Grad. Auch in Österreich heute wirklich sommerlich. 30 Grad messen wir in Wien, auch hier Sonne pur. Und auch in der Schweiz sehr, sehr sonnig und sommerlich bei 31 Grad in Zürich. Wir schauen nach Amsterdam. Auch da heute warm mit 27 Grad und Sonne. Paris ganz ähnlich mit Sonne und wolkenlosem Himmel. 31 Grad messen wir hier.
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3: Auch auf der Insel fühlt sich heute an, als wenn wir schon mittendrin im Sommer wären, mit bis zu 14 Sonnenstunden insgesamt und einer Top-Temperatur von 31 Grad heute. Aktuell messen wir in Palma 28 Grad und in Alcudia sind es 26 Grad. Es gibt eine Regenwahrscheinlichkeit, die sehr gering ist. Das ahnen Sie wahrscheinlich schon. Die liegt bei gerade mal 10%. Also es bleibt voraussichtlich wirklich trocken. Und was der Inselradio-Wettertrend sagt, ist, dass es jetzt erstmal so bleibt. Also die Wetterlage ist in den kommenden Tagen unverändert. Morgen am Dienstag, am frühen Morgen vielleicht mit ein bisschen Nebel, später dann aber viel Sonne und eine Top-Temperatur von 32 Grad. Und im Laufe der Woche, sagt der spanische Wetterdienst, ist es sogar möglich, dass örtlich 35 Grad auf der Insel erreicht werden.
2: 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Es ist 17 Uhr. 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
4: Im Studio von Riebesel Freundlieb. Schönen guten Tag. Sparen beim Elterngeld? Da macht die SPD nicht mit und warnt vor weiteren Einschnitten im sozialen Bereich. Lisa Schwarzkopf mit den Infos.
5: Hintergrund ist, dass Finanzminister Klingbeil von der SPD mehrere Ministerien zum Sparen aufgefordert hat, darunter auch das Familienministerium. Der parlamentarische Geschäftsführer der SPD, Wiese, sagte der Rheinischen Post, das sei für viele junge Familien einfach zu wichtig, da müsse man woanders sparen. Vizefraktionschefin Schmidt erteilt pauschalen Kürzungen ebenfalls eine Absage. Aber auch in der Union gibt es erste Stimmen, die gegen Einsparungen beim Elterngeld sind.
4: Das lange Pfingstwochenende neigt sich dem Ende zu und das bedeutet vielerorts heute auch wieder volle Straßen. Der ADAC rechnet vor allem jetzt am Nachmittag mit viel Verkehr. Reiserückkehrer kommen dabei vor allem aus dem Süden, aber auch von der Ost- und Nordseeküste. Beamte sollen in die gesetzliche Krankenkasse einzahlen. Das fordert der Wirtschaftsweise Truger in der Neuen Osnabrücker Zeitung. Mit ihren guten Gehältern könnten sie die Finanzlage der Kassen stärken. Bisher sind die meisten Beamten privat versichert. Nächsten Monat berät der Bundestag über die Gesundheitsreform. Wo sind Sie? Das Bundeskriminalamt hat heute die Kampagne Spurlos verschwunden gestartet. Im Fokus stehen 6 ungelöste Vermisstenfälle von Kindern und Jugendlichen. Sie verschwanden in ganz alltäglichen Momenten, auf dem Heimweg oder beim Einkaufen. Das BKA hofft nun auf neue Hinweise. Wolfsburg oder Paderborn? Wer spielt nächste Saison in der Fußball-Bundesliga? Das entscheidet sich heute Abend im Relegationsrückspiel. Colin Mock berichtet.
6: Klar ist, der Sieger der Partie spielt nächste Saison in Liga 1. Das Hinspiel in Wolfsburg war nämlich torlos ausgegangen. Deswegen ist der Zweitliga-Dritte aus Paderborn mit heimischer Kulisse im Rücken vielleicht leicht im Vorteil. Aber der Bundesligist hatte mit stabilen Leistungen ja dann zuletzt doch noch den direkten Abstieg verhindert. Außerdem spricht die Statistik für das Team aus dem Oberhaus. Von den bisherigen 26 Duellen setzte sich bis jetzt nur 6-mal der Zweitligist durch.
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3: Kurz nach 5 ist es.
2: Hallo Mallorca. Yeah, yeah,
3: yeah. Vielleicht sind Sie gerade im Mietwagen unterwegs auf der Insel, schon auf dem Rückweg vom Strand. Jetzt schnell ins Hotel und fertig machen, bevor es dann abgeht zum reservierten Tisch in die Lieblingstapas-Bar. Von uns dazu Musik jetzt von Miley Cyrus, End of the World. Ich bin Lena Bernauer. Haben Sie einen schönen Montagnachmittag.

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1: 30 Grad, gute Laune, und beim Abschlag fliegen die Flugzeuge über den Golfplatz. Am Samstag auf dem Golfplatz Son Gual war das. Dominik Jordan hat die Highlights des Turniers.
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3: Sonne ist brutal, man muss sich mit 50 plus eincremen und es brennt trotzdem.
4: Blauer Himmel und eine Wahnsinnsaussicht.
5: Man sieht Palma, man sieht schon wieder, man sieht eigentlich so alles, was man eigentlich sehen sollte von Palma.
4: Beste Voraussetzung also für ein erfolgreiches Golfturnier. 107 Teilnehmer waren diesmal mit dabei und darunter auch ein paar Wiederholungstäter.
6: Seit es Inselradio-Turnier hier gibt, war ich immer dabei.
4: Es war ja auch wie jedes Mal ein richtig schöner Tag.
7: Stimmung ist bombig, vor allem wenn man dann im Hafenhaus das erste Glas Wein hat, geht's viel, viel besser.
4: Aber nicht nur kühle Getränke gab's, sondern auch leckeres Essen am Halfway House von Mola in the Club und Senso.
8: Wir haben einen Gazpacho mit Mango, Garnelen-Tatar mit Melone, Fruchtspieße, frittiertes Reispapier, Tomatengelee und frittierten Schinken drauf.
4: Nach der Stärkung ging's wieder zurück aufs Green und da gab's Unterstützung von Mallorca Golfcoach Kiki Dreckmann.
9: Die Spieler kaufen quasi mein Ball. Ich darf den Abschlag machen. Ich habe bis jetzt einen einzigen, der jetzt nicht so gut war vom Ball, aber alle anderen waren tipptopp.
4: Und das alles für den guten Zweck. 2000 Euro kamen an Spenden zusammen für die Kinderkrebshilfe Aspanop. Und wer so viel spielt, der braucht natürlich auch eine Stärkung.
10: Also das Essen ist hier super lecker und der Wein schmeckt auch sehr gut.
4: Weiter ging es mit dem Entertainment, mit Deutschlands erfolgreichsten Close-Up-Magier Thorsten Strothmann, Musik von Norbert Fimpel und der Band Groovy. Brutto-Siegerin der Inselradio Golf Trophy wurde Uta Krautwurst. Highlight des Tages war aber für viele die Tombola, bei der es eine Traumkreuzfahrt von Mein Schiff zu gewinnen gab.
11: Eine Balkonkabine auf der Taufreise der Mein Schiff Flow, die am 20.06. in Triest getauft wird.
12: El ganador de este crucero fantástico es
13: Salvador Bermudo.
12: Salvador Bermudo!
14: Ich freue mich schon drauf und das wird eine schöne Woche werden.
4: Das war sie, die 37. Inselradio Golf Trophy. Und der nächste Termin, der steht auch schon fest. Am 12. September wird wieder abgeschlagen, dann am Golf de Alcanada.

0: Einen wunderschönen Montagnachmittag. Hier ist das Inselradio. Und wenn Sie öfter mal mit den Stadtbussen der EMT in Palma unterwegs sind, dann wird es in Zukunft wahrscheinlich öfter der Fall sein, dass Sie da auch mal Polizisten im Bus sehen. In Uniform. Und manche, die Sie auch nicht direkt erkennen als Polizisten. Warum die da jetzt öfter mitfahren sollen, was da der Hintergrund ist, das gleich Thema bei uns in den Inselradio Lokalnachrichten um 17:30.
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1: Es ist 5:30.
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3: Mit Dominik Jordan einen schönen guten Tag. Auf Mallorca geben deutsche Urlauber deutlich weniger Geld aus. Laut Handels- und Gastroverbänden liegen die Ausgaben zwischen 5% und 10% unter dem Vorjahr. Und das, obwohl die Zahl der Besucher stabil bleibt. Besonders betroffen sind Restaurants, Bars und Geschäfte in Palma. Als Gründe nennen die Branchenverbände die schwache Wirtschaftslage in Deutschland, die Unsicherheit durch den Iran-Krieg sowie gestiegene Preise für Hotels und Flüge. Positive Impulse kommen laut den Verbänden derzeit vor allem von mallorquinischen Kunden und US-Touristen. Rot gefärbtes Wasser und Parolen gegen Rassismus und Faschismus am Safeschina-Denkmal in Palma. Und 200 Menschen haben gestern gegen eine rechte Kundgebung protestiert. Die Gegendemonstration begann vor dem Konsulat de Mar, dem Sitz der Balearenregierung. Die Organisatoren forderten erneut den Abriss des Safeschina-Denkmals. Die Protestaktion verlief friedlich. In Palma wird die Lokalpolizei künftig auch in den EMT-Stadtbussen unterwegs sein. Die Beamten sollen auf ausgewählten Linien und zu bestimmten Uhrzeiten mitfahren, teils in Uniform, teils aber auch in Zivil. Dadurch soll für mehr Sicherheit gesorgt werden. Außerdem soll es in Palma bald sogenannte Bürgeragenten geben. Sie sollen über die städtischen Regeln informieren und darauf achten, dass sie eingehalten werden.
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3: Ganz viel Sonne haben wir heute auf der Insel und auch in den kommenden Tagen bleibt die Wetterlage unverändert. Wir bekommen viel Sonne bei sommerlichen Temperaturen über 30 Grad.
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1: Herausgegeben vom spanischen Wetterdienst AEMET für die Küsten Mallorcas. Der Wind weht meist Ost bis Nordost mit Stärke 2 bis 3. Im Süden zunächst Südwest 3, am Abend auf Nordost 2 bis 3 drehend. Die See ist leicht bewegt. Und die Temperatur des Mittelmeers rund um Mallorca liegt aktuell im Schnitt bei 21 Grad.
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1: Kurz nach 5:30 ist es.
2: Hallo Mallorca.
1: Mal kurz die Info, wenn Sie rund um Palma mit dem Auto unterwegs sind. Das dauert auch heute wieder um diese Uhrzeit länger. Vor allem, wenn Sie aus Andratx kommend nach Palma fahren. Da gab es 2 Unfälle auf der MA1 Richtung Palma. Deshalb stehen Sie da aktuell bis Höhe Palma Nova.

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0: Schönen Montagnachmittag, hier ist das Inselradio.
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0: Also Tango-Musik kennen wir, glaube ich, alle. Wie es aber klingt, wenn Tango mit einem lateinischen Messetext verbunden wird, also einen kirchlichen Touch bekommt, ich glaube, das haben die wenigsten von uns schon mal gehört. Dass das aber sehr gut zusammenpasst, das zeigt die Tango-Messe von Martin Palmeri, die heißt Misa de Buenos Aires. Also Chor, Orchester, Tango, das ist mal eine Kombi. Und genau das hören Sie heute Abend. Da spielt nämlich die Fundación Studium Aureum diese Tango-Messe, und zwar im Musikkonservatorium in Palma. Es geht los um 20.30 Uhr und es gibt noch Tickets für 25 Euro. Nochmal alle Infos zu diesem Event und natürlich zu vielen weiteren Konzerten oder auch Ausstellungen, Märkten finden Sie wie immer online im Eventkalender auf inselradio.com.
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2: Also ich glaube, viele von Ihnen haben den Tag heute im Freibad verbracht. Bei diesem Wetter in Deutschland ist es immer noch richtig warm in Stuttgart und München mit 29 Grad. Berlin und Leipzig 26 Grad. Hier überall sehr, sehr sonnig. Genauso in Frankfurt und Düsseldorf nochmal mit jeweils 29 Grad. 25 Grad sind es in Hamburg und auch hier Sonne pur. In der Schweiz heute auch sehr sommerlich und heiß mit 31 Grad nach wie vor. In Zürich, Österreich hier und da vielleicht ein paar harmlose Wölkchen, aber auch viel Sonne, 29 Grad sind es in Wien. Wir schauen nach Stockholm, da gibt es das Kontrastprogramm mit 16 Grad und Regen. Und in Paris, da ist heute auch richtig heiß mit 32 Grad und Sonne.
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2: Auch über der Insel strahlend blauer Himmel, weit und breit kein Wölkchen zu sehen. Die Top-Temperatur, die lag ja heute am Nachmittag bei 31 Grad. Jetzt aktuell ist immer noch sehr warm in der Inselmitte in Sineu mit 28 Grad und in Andratx sind es 26 Grad. Bis zu 14 Sonnenstunden werden das heute noch insgesamt, bis der Tag vorbei ist. Die Regenwahrscheinlichkeit, die bleibt auch in Richtung Abend gering natürlich, liegt bei 10%, sagt der spanische Wetterdienst. In der kommenden Nacht rutschen die Temperaturen dann gerade in den höheren Lagen der Tramuntana auf 10 Grad ab. Im Rest der Insel liegen sie zwischen 13 und 19 Grad in der Nacht. Die Wetterlage ist dann in den kommenden Tagen unverändert, sagt der Inselradio Wettertrend. Morgen am Dienstag mit möglichem Nebel in den frühen Morgenstunden. Später wird es dann aber auch wieder sehr sonnig mit einer Top-Temperatur von 32 Grad morgen. Und im Laufe der Woche, sagt der spanische Wetterdienst, ist es durchaus möglich, dass wir lokal hier auf der Insel 35 Grad erreichen.
1: 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Es ist 18 Uhr. 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
3: Im Studio Finn Riebesel freundlich. Schönen guten Abend. In den Regierungsparteien gibt es Kritik an möglichen Kürzungen beim Elterngeld. SPD-Fraktionsvize Schmidt sagte dem Spiegel, Familienpolitik dürfe kein Steinbruch für kurzfristiges Sparen sein. Auch CDU-Generalsekretär Linnemann warnt vor Einschnitten. Hintergrund, Bundesfamilienministerin Prien muss in ihrem Etat eine 500 Millionen Euro einsparen. Im Gespräch ist, die Bezugsdauer des Elterngeldes zu verkürzen oder die Beträge zu senken. Beamte sollen künftig in die gesetzliche Krankenversicherung einzahlen. Das fordert der Wirtschaftsweise Achim Truger in der Neuen Osnabrücker Zeitung. Lukas Auer mit den Einzelheiten.
4: Durch die guten Gehälter der Beamten könne die Kassenlage der gesetzlichen Versicherungen gestärkt werden, sagt Truger. Dass sie da bisher rausgehalten werden, hält er für völlig falsch. Bisher sind Beamte meist privat versichert. Im Juni berät der Bundestag über die umstrittene Gesundheitsreform. Laut Gesetzentwurf müssen gesetzlich Versicherte mit höheren Zuzahlungen für Medikamente rechnen. Außerdem soll die kostenlose Mitversicherung von Familienmitgliedern eingeschränkt werden.
3: US-Präsident Trump rechnet im Iran-Krieg nicht mehr mit einer schnellen Lösung. Auf seiner Online-Plattform Truth Social schreibt er, beide Seiten bräuchten Zeit. Der Iran selbst spricht von Fortschritten in den Gesprächen. Von einem Friedensabkommen sei man aber noch weit entfernt. Die Deutsche Bahn hat im Regionalverkehr deutlich mehr Fahrgäste. Im April waren rund 12 Millionen Reisende mehr unterwegs als im Vorjahr, ein Plus von knapp 10%. Vor allem in Metropolregionen und beim Pendeln zur Arbeit haben die Zahlen zugelegt. Ein Grund dafür dürften die enorm gestiegenen Spritpreise sein. Für viele Menschen sei da das Deutschlandticket eine große Hilfe, so die Bahn. Wer sichert sich das letzte Ticket für die kommende Saison in der Fußball-Bundesliga? Die Frage wird heute Abend in Paderborn beantwortet. Der SC empfängt den VfL Wolfsburg. Im Hinspiel der Relegation waren keine Tore gefallen. Anpfiff ist um 20.30 Uhr.
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2: Kurz nach 6 ist es.
1: Hallo Mallorca.
2: Lena Bernauer hier, ich wünsche Ihnen einen fantastischen Montag heute. Und vielleicht sind Sie heute beim Bummeln in Palma auch an der Plaza España vorbeigekommen. Und dann haben Sie sich sicherlich gewundert, was da denn eigentlich schon wieder los ist. Da wird fleißig aufgebaut, es liegen ganz viele Gerüste rum, es werden Buden da zusammengeschraubt. Das ist Palmas Buchmesse, die da vorbereitet wird. Die startet am 29. Mai, das ist am Freitag und geht da eine ganze Weile. Also da wird sich alles um Bücher drehen ab dem Freitag auf der Plaza España in Palma.

0: Schönen Montag, hier ist das Inselradio und ich glaube, Sie haben das bestimmt auch schon mal bemerkt, wenn Sie nach einer Weile wieder auf die Insel kommen und durch ein paar Einkaufsstraßen in Palma laufen, dann merken Sie, boah, hier hat sich aber ganz schön viel verändert. Ein paar Geschäfte vom letzten Jahr sind nicht mehr da, stattdessen sind jetzt neue hier. Da ist ja immer ganz viel im Wandel, ganz viel Fluktuation ganz oft. Allerdings, es gibt auch ein paar richtige Traditionsgeschäfte in Palma, die es schon wirklich, wirklich lange gibt. Und einige davon zeigen wir Ihnen in dieser Woche. Marisa Chalas aus dem Inselradio-Team nimmt Sie jetzt mit in ein Geschäft, das es schon sehr lange gibt und wo Sie garantiert ein super Mitbringsel finden.
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2: Mitten in Palma, nur ein paar Schritte von der Plaza Mayor entfernt, befindet sich der Laden Membreria Vidal. Und Sie riechen den Laden schon, bevor Sie ihn überhaupt sehen. In der Gasse vor dem Geschäft duftet es schon fantastisch nach Korbflechtwaren. Der Laden ist ein echtes Stück Stadtgeschichte, denn ihn gibt es schon seit 100 Jahren. Generation für Generation wurde er weitergegeben. Heute führen ihn Tomás Vidal und mit viel Herzblut auch noch sein Vater.
3: Sobre todo vendemos. Wir verkaufen vor allem die typischen geflochtenen mallorquinischen Korbtaschen, die man zum Strand mitnimmt, zum Einkaufen oder auch um Besorgung zu machen. Und auch allerlei weitere Artikel aus natürlichen Materialien, aus Naturfasern, Kakteen, Lampen, Vogelhäuschen, die sehr niedlich sind und sich gut auch zum Aufhängen an einem Baum eignen.
2: Während die Taschen natürlich ein praktisches Accessoire sind, sind die Dekorationsgegenstände perfekt, um die Finca oder das Wohnzimmer in Deutschland aufzuhübschen. Einige der Produkte haben Sie so garantiert auch noch nicht gesehen.
3: Aus Pfriemengras, einer natürlichen Faser, werden heutzutage Tierköpfe gemacht. Elefanten, Esel oder Stiere zum Beispiel. Das ist gerade sehr angesagt. Die Leute, die hängen sie sich dann zu Hause auf und haben eine Sammlung verschiedener Tiere.
4: De diferentes animales.
2: Also, egal ob schicke Strandtasche, Vogelhäuschen oder Lampen, bei Membreria Vidal finden Sie auf jeden Fall das ein oder andere süße geflochtene Mitbringsel.
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0: 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Schönen Montag, hier ist das Inselradio und Sie haben es vielleicht mitbekommen, am Wochenende ist Real Mallorca von der ersten spanischen Liga abgestiegen in die zweite Liga. Sowas bedeutet ja natürlich immer oft, dass es jetzt ganz schön viele Veränderungen gibt bei einem Verein. Was da bei Real Mallorca gerade alles im Raum steht, das gleich Thema bei uns in den Lokalnachrichten um 6:30.
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4: Es ist 6:30.
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5: Mit Dominik Jordan einen schönen guten Abend. In Palma wird die Lokalpolizei künftig auch in den EMT-Stadtbussen unterwegs sein. Die Beamten sollen auf ausgewählten Linien und zu bestimmten Uhrzeiten mitfahren, teils in Uniform, teils aber auch in Zivil. Dadurch soll für mehr Sicherheit gesorgt werden. Außerdem soll es in Palma bald sogenannte Bürgeragenten geben. Sie sollen über die städtischen Regeln informieren und darauf achten, dass sie eingehalten werden. Zwei angehende Nationalpolizisten haben einem deutschen Touristen das Leben gerettet. Der Mann war in einer Bucht in der Gemeinde Jukmajor von einem Felsen ins Meer gesprungen und trieb danach bewusstlos im Wasser. Die Beamten außer Dienst schwammen zu ihm und brachten ihn an Land. Dort konnten sie ihn erfolgreich wiederbeleben. Rettungskräfte brachten den Urlauber anschließend ins Krankenhaus. Real Mallorca steht vor einem Umbruch. Durch den Abstieg in die zweite Liga konnten mehrere wichtige Spieler den Verein verlassen, darunter Torjäger Moriki und Samu Costa. Trainer Martin De Michelis sagte nach dem letzten Saisonspiel, viele Spieler seien keine Zweitligaspieler. In der zweiten Liga nimmt der Verein deutlich weniger Geld ein, etwa durch TV-Rechte und Sponsoren. Auch Trainer Martin De Michelis hat seine Zukunft offen gelassen.
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5: Ganz viel Sonne haben wir heute auf der Insel und auch in den kommenden Tagen bleibt die Wetterlage unverändert. Wir bekommen viel Sonne bei sommerlichen Temperaturen über 30 Grad.
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4: 924 Starts und Landungen sind heute am Flughafen Palma geplant und jetzt am Abend braucht's doch Geduld. Es gibt nämlich doch einige Flüge, die heute Verspätung haben. Insgesamt rund ein Viertel der geplanten Starts und Landungen sind zu spät dran. Das hängt natürlich zum einen damit zusammen, dass an sich einfach viel los ist, auch mit dem langen Pfingstwochenende in Deutschland, Österreich und Teilen der Schweiz. Allerdings wird auch gestreikt am Flughafen Palma und zwar streiken die Beschäftigten des Betreuungsdienstes, die dafür zuständig sind, mobilitätseingeschränkte Passagiere zu begleiten. Das war heute der Fall. Morgen streiken die auch nochmal und zwar in verschiedenen Zeitfenstern von 5 bis 7 Uhr, von 12 bis 14 Uhr und von 18 bis 20 Uhr morgen nochmal.
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4: Kurz nach 6:30 ist es jetzt.
0: Hallo Mallorca. Yeah, yeah,
4: yeah. Haben Sie einen wunderschönen Montag heute? Vielleicht sind Sie gerade in der Küche am Schnibbeln in Deutschland, Österreich und der Schweiz oder auch hier auf der Insel und bereiten sich vor aufs Grillen heute Abend. Die Wetterbedingungen sind

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1: Schönen Montag.
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1: Morgen am Dienstag sind schöne Wochenmärkte auf der Insel, zum Beispiel in Alcudia, oder immer dienstags ist auch Wochenmarkt in Arta. Und was Sie da gerade finden, das sind die ersten Wassermelonen. Das ist ja ein eindeutiges Zeichen dafür, dass jetzt aber wirklich Sommer wird. Wassermelonen kosten aktuell auf dem Wochenmarkt pro Kilo im Schnitt 2 Euro hier auf der Insel.
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2: Ein perfekter Abend, um später noch ein bisschen draußen zu sitzen. Es ist nämlich immer noch sowas von warm bei Ihnen in Deutschland heute am Pfingstmontag. 28 Grad messen wir in München, in Stuttgart und auch in Düsseldorf. Das ist auch immer noch richtig sonnig. 29 Grad sind sogar in Frankfurt, 25 Grad jeweils in Leipzig, Berlin und Hamburg. Ansonsten war es auch in der Schweiz ein sehr sommerlich heißer Nachmittag. 29 Grad sind es immer noch in Zürich, ähnlich in Österreich. Viel Sonne, nur ein paar kleinere Wölkchen und immer noch 28 Grad messen wir in Wien. Wir schauen nach Kopenhagen, auch da gab es heute viel Sonne. Es war nicht ganz so heiß, mit jetzt aktuell immer noch 22 Grad. Aber in Prag, da war es auch wirklich sommerlich mit 27 Grad jetzt immer noch.
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2: Auch hier auf der Insel. Ein sommerlicher Montag heute. 31 Grad heute war die Top-Temperatur. Es ist immer noch ziemlich warm mit 26 Grad in Sóller und 26 Grad auch in Campos. Insgesamt bis zu 14 Sonnenstunden bekommen wir da heute noch zusammen. Die Regenwahrscheinlichkeit, die bleibt dann auch jetzt in Richtung Abend und Nacht recht niedrig. Bei gerade mal 10%, sagt der spanische Wetterdienst. Die Temperaturen, die gehen dann etwas zurück in der Nacht. In der Tramuntana auf um die 10 Grad. Im Rest der Insel liegen die Temperaturen in der Nacht zwischen 13 und 19 Grad. Der Inselradio-Wettertrend, der sieht dann so aus, dass die Wetterlage unverändert bleibt in den kommenden Tagen. Morgen am Dienstag ist erstmal möglich, dass es in den frühen Morgenstunden vereinzelt Nebel gibt. Später wird es dann aber wieder wunderbar sonnig mit einer Top-Temperatur von 32 Grad morgen. Und der spanische Wetterdienst sagt sogar, im Laufe der Woche wird es noch heißer. Örtlich erreichen wir hier auf der Insel sogar 35 Grad.
1: 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Es ist 19 Uhr. 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
3: Im Studio Lisa Schwarzkopf. Schönen guten Abend. Beamte sollen künftig in die gesetzliche Krankenversicherung einzahlen. Das fordert der Wirtschaftsweise Achim Truger in der neuen Osnabrücker Zeitung. Lukas Auer berichtet.
4: Durch die guten Gehälter der Beamten könne die Kassenlage der gesetzlichen Versicherungen gestärkt werden, sagt Truger. Dass sie da bisher rausgehalten werden, hält er für völlig falsch. Bisher sind Beamte meist privat versichert. Im Juni berät der Bundestag über die umstrittene Gesundheitsreform. Laut Gesetzentwurf müssen gesetzlich Versicherte mit höheren Zuzahlungen für Medikamente rechnen. Außerdem soll die kostenlose Mitversicherung von Familienmitgliedern eingeschränkt werden.
3: In der Diskussion um ein Social-Media-Verbot für Kinder hat sich Innenminister Dobrindt skeptisch gezeigt. Er halte das für schlecht durchzusetzen und daher für wenig zielführend, so Dobrindt in den Funke-Zeitungen. In einer Umfrage hatten sich zuletzt 2/3 der Deutschen für ein Social-Media-Verbot für unter 14-Jährige ausgesprochen. Auch CDU und SPD zeigen sich bisher, anders als Dobrindts CSU, offen dafür. Auch auf EU-Ebene wird ein Social-Media-Verbot für Kinder gerade geprüft. Unbekannte haben in der Nähe von München 2 Strommasten angezündet. Der bayerische Innenminister Herrmann spricht von einem Sabotageakt und verurteilt den Anschlag scharf. In Teilen von Ismaning war kurz der Strom weg. Der Staatsschutz ermittelt jetzt. In Saudi-Arabien hat die muslimische Pilgerfahrt Hadsch begonnen. Mehr als 1,5 Millionen Gläubige sind dafür nach Mekka gereist. Erschwert wird die Pilgerfahrt durch den Iran-Krieg und das heiße Wetter. Vorhergesagt sind bis zu 47 Grad. Verlieren verboten, heißt es heute bei der Eishockey-WM für Deutschland. Aber selbst ein Sieg im letzten Vorrundenspiel gegen Großbritannien könnte nicht fürs Viertelfinale reichen. Das DEB-Team muss auf einen Ausrutscher der Konkurrenz hoffen. Los geht's in Zürich um 20.20 Uhr.
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1: Bei mir zu Hause hängt ein Schatz an der Wand, über den ich mich jeden Tag freue, dass sich um ihn ungeheure Lügengeschichten ranken. Bis heute. Es ist eine Aktie von 1937 und sie war Mallorcas unverschämtestes Betrügerpapier. Für eine Gesellschaft, die angeblich eine Seilbahn auf dem Putsch Major bauen wollte. Die Aktie macht was her, sieht seriös aus. Dabei war diese Funicular Aereo nie geplant. Schade eigentlich, ich wäre da gern rauf und zu runter gegondelt. Das nur nebenbei gesagt, weil dann vielleicht das Militär Mallorcas höchsten Berg nicht hätte seit Jahrzehnten sperren können. Hunderte stiegen damals ein, kauften die Aktie, versprachen sich Gewinn und sahen ihr Geld nie wieder. Und nun kommt ein kurioser Nachschlag. Es gibt Nachfahren der Aktienverkäufer, die behaupten, die Wertpapiere seien echt gewesen. Nur das böse Franco-Regime habe den Bau verhindert. Und erst neulich habe ich in einer deutschen Zeitung von den kühnen Unternehmern gelesen, denen verbohrte Politiker die Seilbahn torpediert hätten. Was wieder einmal beweist, dass die Wahrheit schneller stirbt als die Legende. Man kommt die Beschissaktien übrigens für 20 bis 30 Euro auf Flohmärkten oder im Internethandel.
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1: Mallorca ist ja bekannt für schöne Strände und Buchten, für 300 Sonntage im Jahr und natürlich für richtig tollen Wein. Aktuell laufen die Wine Days Binissalem und da gibt es ein paar richtig tolle Veranstaltungen rund um Wein. Zum Beispiel morgen, da gibt es eine Weinverkostung auf dem Weingut Jaume Puntero in Santa Maria del Camí. Da probieren sie 5 Weine des Hauses und dazu gibt es regionale Produkte. Die Verkostung, die dauert so circa 1,5 Stunden und startet entweder um 10, um 12 oder um 16 Uhr. Tickets dafür kosten 25 Euro pro Person und diese Tickets reservieren Sie am besten vorab. Wie das funktioniert, das lesen Sie online in unserem Eventkalender. Da gibt es auch nochmal alle Infos zu diesem Event zusammengefasst und natürlich noch ganz viele weitere Events, Ausstellungen, Konzerte, das alles auf inselradio.com im Eventkalender.
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1: Im Studio Lisa Schwarzkopf. Schönen guten Abend. Innenminister Dobrindt sieht ein Social-Media-Verbot für Kinder und Jugendliche skeptisch. Gegenüber den Funke-Zeitungen nennt er es schwer durchsetzbar und daher wenig zielführend. Mehr von Jana Klonikowski.
2: Dobrindt sieht die Eltern in der Pflicht, was das Thema Handynutzung von Kindern und Jugendlichen angeht. Das müsse angesichts der Gefahren von Social Media eng begleitet werden. In vielen Ländern wird über ein Social Media Verbot für Kinder und Jugendliche diskutiert, nachdem Australien als erstes Land weltweit eines eingeführt hat. In Deutschland haben sich auch CDU und SPD für ein Verbot für unter 14-Jährige ausgesprochen. Die CSU, zu der auch Dobrindt gehört, hält davon nichts.
1: Beamte sollen nach dem Willen des wirtschaftsweisen Truger künftig in die gesetzliche Krankenkasse einzahlen. Durch ihre guten Gehälter könnten sie die Kassen deutlich stärken, sagte er der neuen Osnabrücker Zeitung. Bisher sind Beamte meist privat versichert. Truger stellte auch in Frage, ob etwa Lehrer und Professoren überhaupt verbeamtet werden müssen. Noch im Juni berät der Bundestag über die umstrittene Gesundheitsreform. Wo sind sie? Das Bundeskriminalamt hat heute die Kampagne Spurlos verschwunden gestartet. Im Fokus stehen 6 ungelöste Vermisstenfälle von Kindern und Jugendlichen. Sie verschwanden in ganz alltäglichen Momenten, auf dem Heimweg oder beim Einkaufen. Das BKA hofft nun auf neue Hinweise. Im schwedischen Göteborg ist ein autonom fahrender Bus gleich am ersten Tag mit Fahrgästen in eine Straßenbahn gekracht. Nach Angaben der Verkehrsbetriebe wurde aber niemand dabei verletzt. Der Bus war demnach zuvor problemlos im Testbetrieb unterwegs und wird jetzt überprüft. Wer sichert sich das letzte Ticket für die kommende Saison in der ersten Fußball-Bundesliga? Die Frage wird heute Abend in Paderborn beantwortet. Der SC empfängt den VfL Wolfsburg. Im Hinspiel der Relegation waren keine Tore gefallen. Anpfiff ist um 20.30 Uhr.
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1: Im Studio Lisa Schwarzkopf, schönen guten Abend. Beamte sollen künftig in die gesetzliche Krankenversicherung einzahlen. Das fordert der Wirtschaftsweise Achim Truger in der neuen Osnabrücker Zeitung. Lukas Auer berichtet.
2: Durch die guten Gehälter der Beamten könne die Kassenlage der gesetzlichen Versicherungen gestärkt werden, sagt Truger. Dass sie da bisher rausgehalten werden, hält er für völlig falsch. Bisher sind Beamte meist privat versichert. Im Juni berät der Bundestag über die umstrittene Gesundheitsreform. Laut Gesetzentwurf müssen gesetzlich Versicherte mit höheren Zuzahlungen für Medikamente rechnen. Außerdem soll die kostenlose Mitversicherung von Familienmitgliedern eingeschränkt werden.
1: In der Diskussion um ein Social-Media-Verbot für Kinder hat sich Innenminister Dobrindt skeptisch gezeigt. Er halte das für schlecht durchzusetzen und daher für wenig zielführend, so Dobrindt in den Funke-Zeitungen. In einer Umfrage hatten sich zuletzt 2/3 der Deutschen für ein Social-Media-Verbot für unter 14-Jährige ausgesprochen. Auch CDU und SPD zeigen sich bisher, anders als Dobrindts CSU, offen dafür. Auch auf EU-Ebene wird ein Social-Media-Verbot für Kinder gerade geprüft. Russland überzieht die Ukraine weiter mit schweren Angriffen. Diesmal hat es vor allem den Süden getroffen. In der Region Cherson sind mindestens 2 Menschen gestorben. Auch Russland meldet Tote. In der Region Belgorod sollen 2 Männer durch ukrainische Angriffe ums Leben gekommen sein. US-Präsident Trump rechnet im Iran-Krieg nicht mehr mit einer schnellen Lösung. Auf seiner Online-Plattform schreibt er, beide Seiten bräuchten Zeit. Der Iran selbst spricht von Fortschritten in den Gesprächen, von einem Friedensabkommen sei man aber noch weit entfernt. Die Deutsche Bahn freut sich über deutlich mehr Passagiere im Nahverkehr. Im April waren rund 12 Millionen Reisende mehr in den Zügen unterwegs, ein Plus von 10% im Vergleich zum Vorjahr. Vor allem viele Pendler sind wegen der enorm gestiegenen Spritpreise auf die Bahn umgestiegen.
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1: Im Studio Jana Klonikowski. Schönen guten Abend. Sparen beim Elterngeld. Da will die SPD wohl nicht mitmachen und warnt vor weiteren Einschnitten im sozialen Bereich. Mehr dazu von Finn Riebesell-Freundlieb.
2: Hintergrund ist, dass Bundesfinanzminister Klingbeil von der SPD mehrere Ministerien zum Sparen aufgefordert hat, darunter auch das Bundesfamilienministerium. Der parlamentarische Geschäftsführer der SPD, Wiese, sagte der Rheinischen Post, das sei für viele junge Familien einfach zu wichtig, da müsse man woanders sparen. Vize-Fraktionschefin Schmidt erteilt pauschalen Kürzungen ebenfalls eine Absage. Aber auch in der Union gibt es erste Stimmen, die gegen Einsparungen beim Elterngeld sind.
1: Beamte sollen in die gesetzliche Krankenversicherung einzahlen, das fordert der Wirtschaftsweise Truger in der neuen Osnabrücker Zeitung. Durch ihre hohen Gehälter könnten die Beamten aus seiner Sicht die Kassen stärken. Bisher sind die meisten Beamten privat versichert. Russland überzieht die Ukraine weiter mit schweren Angriffen. Diesmal hat es vor allem den Süden getroffen. In der Region Cherson sind mindestens 2 Menschen gestorben. Auch Russland meldet Tote. In der Region Belgorod sollen 2 Männer durch ukrainische Angriffe ums Leben gekommen sein. Zum Tag der vermissten Kinder hat das Bundeskriminalamt jetzt die Kampagne Spurlos verschwunden gestartet. Dabei wird gezielt um Mithilfe bei 6 ungelösten vermissten Fällen gebeten. Hanna Messerschmidt hat die Details.
3: Im Mittelpunkt stehen 6 Kinder und Jugendliche, die zwischen 1985 und 2021 verschwunden sind. Und zwar meist bei ganz alltäglichen Situationen. Auf dem Nachhauseweg, beim Einkaufen oder bei einem Ausflug. Allein letztes Jahr gab es in Deutschland fast 109.000 Vermisstenfälle. Die meisten Kinder tauchen schnell wieder auf, manche aber bleiben für immer verschwunden. Das BKA hofft jetzt auf Hinweise aus der Bevölkerung. Oft sei eine kleine Beobachtung entscheidend.
1: In Saudi-Arabien hat die muslimische Pilgerfahrt Hadsch begonnen. Mehr als 1,5 Millionen Gläubige sind dafür nach Mekka gereist. Erschwert wird die Pilgerfahrt durch den Irankrieg und durch das heiße Wetter. Vorhergesagt sind bis zu 47 Grad.
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1: Im Studio Jana Klonikowski. Schönen guten Abend. Beamte sollen künftig in die gesetzliche Krankenversicherung einzahlen. Das fordert der Wirtschaftsweiser Achim Truger in der Neuen Osnabrücker Zeitung. Lukas Auer berichtet.
2: Durch die guten Gehälter der Beamten könne die Kassenlage der gesetzlichen Versicherungen gestärkt werden, sagt Truger. Dass sie da bisher rausgehalten werden, hält er für völlig falsch. Bisher sind Beamte meist privat versichert. Im Juni berät der Bundestag über die umstrittene Gesundheitsreform. Laut Gesetzentwurf müssen gesetzlich Versicherte mit höheren Zuzahlungen für Medikamente rechnen. Außerdem soll die kostenlose Mitversicherung von Familienmitgliedern eingeschränkt werden.
1: In der schwarz-roten Koalition gibt's Ärger um mögliche Kürzungen beim Elterngeld. SPD-Fraktionsvize Schmidt sagte dem Spiegel, Familienpolitik dürfe kein Sparposten sein. Auch CDU-Generalsekretär Linnemann warnt vor Einschnitten. Hintergrund: Familienministerin Prien muss in ihrem Etat eine 500 Millionen Euro einsparen. Russland hat Ausländer und Diplomaten aufgefordert, Kiew so bald wie möglich zu verlassen. Hintergrund sind geplante neue Angriffe. Erst am Wochenende hatte Russland die Ukraine mit massiven Luftangriffen überzogen. Dabei kam auch eine atomwaffenfähige Rakete zum Einsatz. Das hatte bei den westlichen Verbündeten der Ukraine für scharfe Reaktionen gesorgt. Kanzler Merz sprach von einer rücksichtslosen Eskalation. EU-Kommissionschefin von der Leyen von Terror gegen Zivilisten. Die Deutsche Bahn freut sich über deutlich mehr Passagiere im Nahverkehr. Im April waren rund 12 Millionen Reisende mehr in den Zügen unterwegs, ein Plus von 10% im Vergleich zum Vorjahr. Vor allem viele Pendler sind wegen der enorm gestiegenen Spritpreise auf die Bahn umgestiegen. Bei der Eishockey-WM hat das deutsche Team seine Hausaufgaben gemacht und Großbritannien im letzten Vorrundenspiel mit 6:3 besiegt. Für den Einzug ins Viertelfinale brauchen die Deutschen aber noch Schützenhilfe der Konkurrenz.
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3: Im Studio Jana Klonikowski. Schönen guten Abend. Der VfL Wolfsburg ist zum ersten Mal in seiner Geschichte aus der Fußball-Bundesliga abgestiegen. Nach einer völlig verkorksten Saison verloren die Wolfsburger das Relegationsrückspiel gegen Paderborn mit 1:2 nach Verlängerung und müssen damit zum ersten Mal seit 29 Jahren zurück in Liga 2. Die Paderborner wiederum steigen mit dem Erfolg in der Relegation zum dritten Mal in die Bundesliga auf. Sie sind der erste Zweitligist seit Union Berlin 2019, der sich in der Relegation durchsetzt. Sparen beim Elterngeld? Da will die SPD wohl nicht mitmachen und warnt vor weiteren Einschnitten im sozialen Bereich. Mehr dazu von Finn Riebesel-Freundlieb.
4: Hintergrund ist, dass Bundesfinanzminister Klingbeil von der SPD mehrere Ministerien zum Sparen aufgefordert hat, darunter auch das Bundesfamilienministerium. Der parlamentarische Geschäftsführer der SPD, Wiese, sagte der Rheinischen Post, das sei für viele junge Familien einfach zu wichtig, da müsse man woanders sparen. Vize-Fraktionschefin Schmidt erteilt pauschalen Kürzungen ebenfalls eine Absage. Aber auch in der Union gibt es erste Stimmen, die gegen Einsparungen beim Elterngeld sind.
3: Beamte sollen in die gesetzliche Krankenversicherung einzahlen, das fordert der Wirtschaftsweise Truger in der neuen Osnabrücker Zeitung. Durch ihre hohen Gehälter könnten die Beamten aus seiner Sicht die Kassen stärken. Bisher sind die meisten Beamten privat versichert. Zum Tag der vermissten Kinder hat das Bundeskriminalamt jetzt die Kampagne Spurlos verschwunden gestartet. Dabei wird gezielt um Mithilfe bei 6 ungelösten vermissten Fällen gebeten. Hanna Messerschmidt hat die Details.
5: Im Mittelpunkt stehen 6 Kinder und Jugendliche, die zwischen 1985 und 2021 verschwunden sind. Und zwar meist bei ganz alltäglichen Situationen. Auf dem Nachhauseweg, beim Einkaufen oder bei einem Ausflug. Allein letztes Jahr gab es in Deutschland fast 109.000 Vermisstenfälle. Die meisten Kinder tauchen schnell wieder auf, manche aber bleiben für immer verschwunden. Das BKA hofft jetzt auf Hinweise aus der Bevölkerung. Oft sei eine kleine Beobachtung entscheidend.
3: Das deutsche Team hat sein letztes Vorrundenspiel bei der Eishockey-WM gegen Großbritannien mit 6:3 gewonnen. Der Einzug ins Viertelfinale ist aber noch nicht sicher. Dafür muss noch Außenseiter Ungarn gegen Lettland gewinnen.
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1: Im Studio Jana Klunikowski. Der VfL Wolfsburg ist zum ersten Mal in seiner Geschichte aus der Fußball-Bundesliga abgestiegen. Nach einer völlig verkorksten Saison verloren die Wolfsburger das Relegationsrückspiel gegen Paderborn mit 1:2 nach Verlängerung. Die Paderborner steigen damit zum dritten Mal in die Bundesliga auf. Wolfsburgs Trainer Dieter Hecking sagte nach dem Spiel bei Sat.1:
2: Das tut natürlich weh, die Enttäuschung ist auch bei mir groß, weil wir hatten eine sehr intensive Zeit in den letzten 9 bis 10 Wochen, die wir zusammengearbeitet haben. Wir haben alles versucht, wir haben alles, auch die Spieler haben alles investiert, um den Klassenerhalt zu schaffen.
1: Für Hecking ist es der zweite Abstieg nacheinander. Letztes Jahr ging es für ihn mit Bochum runter. Aus der SPD kommt Kritik an möglichen Einschnitten beim Elterngeld. Der parlamentarische Geschäftsführer Wiese etwa sagte der Rheinischen Post, das Elterngeld sei für junge Familien zu wichtig. SPD-Finanzminister Klingbeil hatte zuvor auch CDU-Familienministerin Prien zum Sparen aufgefordert. Russland hat Ausländer und Diplomaten aufgefordert, Kiew so bald wie möglich zu verlassen. Hintergrund sind geplante neue Angriffe. Erst am Wochenende hatte Russland die Ukraine mit massiven Luftangriffen überzogen. Dabei kam auch eine atomwaffenfähige Rakete zum Einsatz. Das hatte bei den westlichen Verbündeten der Ukraine für scharfe Reaktionen gesorgt. Kanzler Merz sprach von einer rücksichtslosen Eskalation. EU-Kommissionschefin von der Leyen von Terror gegen Zivilisten. Beamte sollen in die gesetzliche Krankenkasse einzahlen. Das fordert der Wirtschaftsweise Truger in der Neuen Osnabrücker Zeitung. Mit ihren guten Gehältern könnten sie die Finanzlage der Kassen stärken, so Truger. Bisher sind die meisten Beamten privat versichert. Nächsten Monat berät der Bundestag über eine Gesundheitsreform. Bei der Eishockey-WM hat das deutsche Team seine Hausaufgaben gemacht und Großbritannien im letzten Vorrundenspiel mit 6:3 besiegt. Für den Einzug ins Viertelfinale brauchen die Deutschen aber noch Schützenhilfe der Konkurrenz.
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1: Im Studio Jana Klunikowski. Nach 29 Jahren ist für den VfL Wolfsburg erstmal Schluss mit Fußball-Bundesliga. Die Wolfsburger steigen zum ersten Mal in ihrer Geschichte ab. Riesenfreude dagegen in Paderborn. Der SC besiegte die Wolfsburger im Relegationsrückspiel mit 2:1 nach Verlängerung und machte damit den 3. Bundesliga-Aufstieg perfekt. Trainer Ralf Kettemann sagte nach dem Spiel bei Sat.1:
2: Vermutlich ein bisschen surreal und ich würde wahrscheinlich mindestens eine Nacht brauchen, um das zu realisieren. Aber am Ende nein, man kann es jetzt nicht in Worte fassen. Man hat bis gerade noch gezittert, war quasi im Spiel und jetzt heißt es erstmal ein durch den Tisch treten.
1: Sparen beim Elterngeld, da will die SPD wohl nicht mitmachen und warnt vor weiteren Einschnitten im sozialen Bereich. Mehr dazu von Finn Riebesell-Freundlieb.
3: Hintergrund ist, dass Bundesfinanzminister Klingbeil von der SPD mehrere Ministerien zum Sparen aufgefordert hat, darunter auch das Bundesfamilienministerium. Der parlamentarische Geschäftsführer der SPD, Wiese, sagte der Rheinischen Post, das sei für viele junge Familien einfach zu wichtig, da müsse man woanders sparen. Vizefraktionschefin Schmidt erteilt pauschalen Kürzungen ebenfalls eine Absage. Aber auch in der Union gibt es erste Stimmen, die gegen Einsparungen beim Elterngeld sind.
1: Die Sorge vor neuen massiven russischen Angriffen auf Kiew wächst. Russland hat jetzt Ausländer und Diplomaten aufgefordert, die ukrainische Hauptstadt so schnell wie möglich zu verlassen. Erst am Wochenende hatte es eine massive Angriffswelle auf Kiew gegeben. In Saudi-Arabien hat die muslimische Pilgerfahrt Hadsch begonnen. Mehr als 1,5 Millionen Gläubige sind dafür nach Mekka gereist. Erschwert wird die Pilgerfahrt durch den Irankrieg und durch das heiße Wetter. Vorhergesagt sind bis zu 47 Grad. Das deutsche Team hat sein letztes Vorrundenspiel bei der Eishockey-WM gegen Großbritannien mit 6:3 gewonnen. Der Einzug ins Viertelfinale ist aber noch nicht sicher. Dafür muss noch Außenseiter Ungarn gegen Lettland gewinnen.
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